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4: Ich bin Katrin Steinberger. Die Deutsche Bahn macht das beliebte Familienticket zur Dauerlösung. Ab November kostet eine Hin- und Rückfahrt für Familien dauerhaft 99,99 Euro inklusive Reservierung im ICE. Gebucht werden kann ab dem 26. Oktober. Ursprünglich war das Familienticket ein Angebot zu den Sommerferien. Die Aktion brachte 100.000 zusätzliche Familien in die Züge, sagte Bahnchefin Paller der Bild am Sonntag. Eine Bundespräsidentin aus Ostdeutschland, das wünscht sich die Ostbeauftragte der Bundesregierung Kaiser. Menschen aus den neuen Bundesländern seien in Führungspositionen noch immer zu wenig sichtbar. Auch finanziell gäbe es klare Unterschiede zwischen Ost und West. Diese Ungleichheit müsse abgebaut werden, damit die deutsche Einheit als vollendet gilt, so Kaiser. Die Nachfolge von Bundespräsident Steinmeier soll im Januar gewählt werden. Vor der Küste Neuenglands sucht die US-Küstenwache nach einem vermissten Kleinflugzeug mit 6 Menschen an Bord. Die Maschine vom Typ Gulfstream G100 war in Bermuda gestartet und auf dem Weg nach Boston und meldete einen Notfall. Kurz darauf verschwand das Signal über dem Atlantik. Die Ursache ist noch unklar. 3 mutmaßliche Einbrecher aus Innsbruck sitzen jetzt in Oberbayern in Untersuchungshaft. Ein Ermittlungsrichter erließ Haftbefehle gegen die 34, 30 und 19 Jahre alten Männer. Laut Polizei sollen die Verdächtigen ein Waffengeschäft in Innsbruck ausgeraubt und viele Waffen mitgenommen haben. Mit dem Diebesgut flüchteten sie offenbar über die Grenze nach Bayern. Bei Mittenwald wurden sie festgenommen. Für die deutsche Fußballnationalmannschaft steht am Abend das 4. Nations League-Spiel an in Griechenland. Und da hat die DFB-11 um Bundestrainer Jürgen Klopp noch eine Rechnung offen. Nach der 0:1-Pleite im Hinspiel ist sie auf Revanche aus. Thomas Bremser berichtet.
5: Ein deutlich besseres Ergebnis als im Hinspiel wünscht sich Jürgen Klopp. Im Hinspiel haben die talentierten Griechen vor allem auf eine robuste Defensive gesetzt. Damit ist das zusammengewürfelte deutsche Team gar nicht klargekommen. Doch die Klopp-Mannschaft hat inzwischen mehr Selbstvertrauen nach der starken Leistung gegen Serbien. Neben Jonas Urbich im Tor wird auch Alexander Pavlovic im Mittelfeld beginnen. Der erwartet im kleinen Stadion von Thessaloniki einen Hexenkessel.
4: Es ist jetzt 2:15. Von Baden-Württemberg her ziehen mehr Wolken rein, stellenweise breitet sich auch Nebel aus. Die Temperaturen 12 Grad bis kalte 4 Grad im Moment. Heute bleibt es dann tagsüber überwiegend trocken, am Abend kann es im Westen dann Schauer geben. Im Moment sieht alles gut aus, freie Fahrt auf Bayern Straßen.
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0: von Baden-Württemberg her ziehen mehr Wolken rein. Stellenweise breitet sich auch Nebel aus. Die Temperaturen 12 Grad bis kalte 4 Grad im Moment. Heute bleibt es dann tagsüber überwiegend trocken. Am Abend kann es im Westen dann Schauer geben. Im Moment sieht alles gut aus. Freie Fahrt auf Bayernstraßen.
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1: Ich bin Katrin Steinberger. Das Familienticket der Deutschen Bahn kommt gut an. Über 200.000 Reisende haben das Angebot in den Sommerferien genutzt und jetzt wird es dauerhaft angeboten. Das kündigte Bahnchefin Palla gegenüber der Bild an. Mit 99,99 Euro für Hin- und Rückfahrt im ICE ist es attraktiv. 2 Erwachsene und bis zu 4 Kinder fahren damit. AfD-Kandidaten sollten zum Vorsitzenden von Bundestagsausschüssen gewählt werden können, findet Hessens Ministerpräsident Rhein. Die AfD sei gewählt, so müsse man mit ihr umgehen, sagte der CDU-Politiker dem Magazin Stern. Rhein will sich politisch klar von der AfD abgrenzen, sie aber nicht ausgrenzen. Bislang verweigern andere Parteien die nötigen Mehrheiten. Das Bundesverfassungsgericht sieht darin keinen Fehler. Zara hat ein Kinder-Halloween-Kostüm aus dem Sortiment genommen, nachdem Kritiker Parallelen zur Kleidung von KZ-Häftlingen im Nationalsozialismus bemängelt hatten. Und das nicht zum ersten Mal. Diana Kramer berichtet.
2: 2014 sorgte ein blau-weiß gestreiftes Kinderhemd für Aufsehen, das einen gelben sechszackigen Stern auf der Brust hatte und an Judensterne erinnerte. 2007 waren neben Blumen auch Hakenkreuze auf einer Stofftasche von Zara. Dieses Mal ist es ein Halloween-Kostüm. Jacke und Hose blau-weiß gestreift mit Aufdrucken, die aussahen wie Stacheldraht und Aufnähern, die an Häftlingsnummern erinnerten. Zara erklärte, man bedauere jedes Missverständnis.
1: Eine neue Studie von SOS Kinderdörfer und Terre des Hommes zeigt, künstliche Intelligenz bringt Chancen, ist für Kinder und Jugendliche aber auch gefährlich. KI ist bereits Teil ihres Alltags in Schulen, sozialen Medien und Unterhaltung. Kinder seien aber zu wenig vor Deepfakes und manipulativen Algorithmen geschützt. Die Autoren fordern deshalb strengere Gesetze, berichtet das Redaktionsnetzwerk Deutschland. Jetzt sind die Stunden gezählt. Heute endet das Oktoberfest in München und es könnte ein neuer Besucherrekord werden. Schon zur Halbzeit waren 3,8 Millionen Menschen beim größten Volksfest der Welt auf der Theresienwiese. Das sind 300.000 mehr als im letzten Jahr und 400.000 mehr als im Rekordjahr 2023. Damals kamen insgesamt 7,2 Millionen Besucher zum Oktoberfest. Es ist jetzt kurz nach 3. Von Baden-Württemberg her ziehen mehr Wolken rein, stellenweise breitet sich auch Nebel aus. Die Temperaturen 12 Grad bis kalte 4 Grad im Moment. Heute bleibt es dann tagsüber überwiegend trocken, am Abend kann es im Westen dann Schauer geben. Im Moment sieht alles gut aus, freie Fahrt auf Bayern Straßen.
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0: von Baden-Württemberg her ziehen mehr Wolken rein. Stellenweise breitet sich auch Nebel aus. Die Temperaturen 12 Grad bis kalte 4 Grad im Moment. Heute bleibt es dann tagsüber überwiegend trocken. Am Abend kann es im Westen dann Schauer geben. Im Moment sieht alles gut aus. Freifahrt auf Bayernstraßen.
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1: Ich bin Katrin Steinberger. Erst war es nur ein Angebot während der Sommerferien. Jetzt will die Deutsche Bahn das Familienticket dauerhaft anbieten. Das hat Bahnchefin Paller in der Bild am Sonntag angekündigt. Für den Pauschalpreis von 99,99 Euro. Einzelheiten von Jan-Henner Reitze.
2: Bis zu 5 Personen Hin- und Rückfahrt mit dem ICE inklusive Sitzplatzreservierung. Dieses Pauschalangebot hat im Sommer schon dazu geführt, dass 100.000 Familien mehr mit der Bahn gefahren sind, sagt Konzernchefin Paller. Ab dem 1. November soll es das Familienticket jetzt dauerhaft geben, der Verkauf am 26. Oktober starten.
1: Tanken im Nachbarland Polen dürfte für viele deutsche Autofahrer jetzt noch attraktiver sein. Dort ist jetzt bis Ende des Jahres ein Spritpreisdeckel in Kraft. Der Liter Normalbenzin kostet damit in Polen nur noch umgerechnet 1,54 Euro. Möglich wird das durch eine gesenkte Mehrwertsteuer, eine niedrigere Energiesteuer und einen staatlich festgelegten Maximalpreis. Finanziert wird das Modell über eine neue Übergewinnsteuer für Mineralölkonzerne. Eine Bundespräsidentin aus Ostdeutschland, das wünscht sich die Ostbeauftragte der Bundesregierung Kaiser. Menschen aus den neuen Bundesländern seien in Führungspositionen noch immer zu wenig sichtbar. Auch finanziell gäbe es klare Unterschiede zwischen Ost und West. Diese Ungleichheit müsse abgebaut werden, damit die deutsche Einheit als vollendet gilt, so Kaiser. Die Nachfolge von Bundespräsident Steinmeier soll im Januar gewählt werden. Nach dem Einbruch in ein Waffengeschäft in Innsbruck sitzen 3 mutmaßliche Täter jetzt in Oberbayern in Untersuchungshaft. Ein Ermittlungsrichter hat Haftbefehle gegen die Männer erlassen. Unter ihnen sollen ein Niederländer und ein Franzose sein. Sie sollen Freitag früh etliche Waffen erbeutet und damit über die Grenze nach Bayern geflüchtet sein. Bei Mittenwald wurden sie festgenommen. Jonas Urbich steht auch gegen Griechenland im Tor der deutschen Fußballnationalmannschaft. Bundestrainer Jürgen Klopp hat bestätigt, dass der 23-Jährige vom FC Bayern heute in Thessaloniki wieder spielt. Eigentlich war mit dem Debüt von Finn Dahmen gerechnet worden. Urbich soll aber Spielpraxis sammeln, weil er beim FC Bayern nur Ersatz hinter Manuel Neuer ist. Anstoß ist um 20.45 Uhr. Zu sehen ist das Spiel bei RTL. Es ist jetzt 4:15 Uhr. Jetzt am Morgen kann es in manchen Gegenden noch länger neblig bleiben. Nach und nach setzt sich aber mehr die Sonne durch. Mal mit ein paar Wolken dabei. Zum späteren Nachmittag gibt es dann von Unterfranken her einige Schauer, vereinzelt auch Gewitter. Die Höchstwerte liegen bei 18 bis 23 Grad. Im Moment liegen uns keine Meldungen vor. Freifahrt auf Bayern Straßen.
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0: jetzt am Morgen kann es in manchen Gegenden noch länger neblig bleiben. Nach und nach setzt sich aber mehr die Sonne durch, mal mit ein paar Wolken dabei. Zum späteren Nachmittag gibt es dann von Unterfranken her einige Schauer, vereinzelt auch Gewitter. Die Höchstwerte liegen bei 18 bis 23 Grad. Im Moment liegen uns keine Meldungen vor. Freie Fahrt auf Bayern Straßen.
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1: Ich bin Katrin Steinberger. Guten Morgen. Die Deutsche Bahn macht das beliebte Familienticket zur Dauerlösung. Ab November kostet eine Hin- und Rückfahrt für Familien dauerhaft 99,99 Euro inklusive Reservierung im ICE. Gebucht werden kann ab dem 26. Oktober. Ursprünglich war das Familienticket ein Angebot zu den Sommerferien. Die Aktion brachte 100.000 zusätzliche Familien in die Züge, sagte Bahnchefin Paller der Bild am Sonntag. Deutschland muss sein Wasser besser schützen. Dafür braucht es einen Kurswechsel, findet Bundesumweltminister Schneider. Wasser dürfe nicht mehr schnell abgeleitet werden. Stattdessen sollen Flüsse, Auen, Wälder und Böden als Speicher dienen. Dazu gehören nasse Moore, stabilere Mischwälder und moderne Leitungsnetze, so Schneider im Kölner Stadtanzeiger. In Berlin berät heute eine Wasserkonferenz, auch mit der EU-Umweltkommissarin. Brasilien steht vor einer entscheidenden Präsidentenwahl. Fast 160 Millionen Menschen entscheiden über die Zukunft des größten Landes Lateinamerikas. Amtsinhaber da Silva tritt gegen den rechten Senator Bolsonaro an. Er ist der Sohn des früheren Präsidenten Bolsonaro.

In Umfragen liegen beide Kopf an Kopf. Viele erwarten eine Stichwahl am 25. Oktober. Jetzt sind die Stunden gezählt. Heute endet das Oktoberfest in München und es könnte ein neuer Besucherrekord werden. Schon zur Halbzeit waren 3,8 Millionen Menschen beim größten Volksfest der Welt auf der Theresienwiese. Das sind 400.000 mehr als im Rekordjahr 2023. Damals kamen insgesamt 7

0: um Bundestrainer Jürgen Klopp noch eine Rechnung offen. Nach der 0:1-Pleite im Hinspiel ist sie auf Revanche aus. Thomas Bremser berichtet.
1: Ein deutlich besseres Ergebnis als im Hinspiel wünscht sich Jürgen Klopp. Im Hinspiel haben die talentierten Griechen vor allem auf eine robuste Defensive gesetzt. Damit ist das zusammengewürfelte deutsche Team gar nicht klargekommen. Doch die Klopp-Mannschaft hat inzwischen mehr Selbstvertrauen nach der starken Leistung gegen Serbien. Neben Jonas Urbich im Tor wird auch Alexander Pavlovic im Mittelfeld beginnen. Der erwartet im kleinen Stadion von Thessaloniki einen Hexenkessel.
0: Es ist jetzt 5:15. Jetzt am Morgen kann es in manchen Gegenden noch länger neblig bleiben. Nach und nach setzt sich aber mehr die Sonne durch. Mal mit ein paar Wolken dabei. Zum späteren Nachmittag gibt es dann von Unterfranken her einige Schauer, vereinzelt auch Gewitter. Die Höchstwerte liegen bei 18 bis 23 Grad. Im Moment liegen uns keine Meldungen vor. Freie Fahrt auf Bayern Straßen.
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0: Jetzt am Morgen kann es in manchen Gegenden noch länger neblig bleiben. Nach und nach setzt sich aber mehr die Sonne durch, mal mit ein paar Wolken dabei. Zum späteren Nachmittag gibt es dann von Unterfranken her einige Schauer, vereinzelt auch Gewitter. Die Höchstwerte liegen bei 18 bis 23 Grad. Im Moment liegen uns keine Meldungen vor. Freie Fahrt auf Bayern Straßen.
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1: Ich bin Angela Kress. Guten Morgen. Erst war es nur ein Angebot während der Sommerferien, jetzt will die Deutsche Bahn das Familienticket dauerhaft anbieten. Das hat Bahnchefin Palla in der Bild am Sonntag angekündigt, für den Pauschalpreis von rund 100 Euro. Einzelheiten von Jan-Henna Reitze.
2: Bis zu 5 Personen Hin- und Rückfahrt mit dem ICE inklusive Sitzplatzreservierung. Dieses Pauschalangebot hat im Sommer schon dazu geführt, dass 100.000 Familien mehr mit der Bahn gefahren sind, sagt Konzernchefin Palla. Ab dem 1. November soll es das Familienticket jetzt dauerhaft geben, der Verkauf am 26. Oktober starten.
1: AfD-Kandidaten sollten zum Vorsitzenden von Bundestagsausschüssen gewählt werden können. Die CDU sollte das unterstützen, findet Hessens Ministerpräsident Rhein. Die AfD sei gewählt, so müsse man mit ihr umgehen, sagte er dem Stern. Rhein will sich politisch klar von der AfD abgrenzen, sie aber nicht ausgrenzen. Bislang verfehlten AfD-Kandidaten die nötigen Mehrheiten für diese Positionen. Die Bundesregierung steht beim Thema Rente unter Zeitdruck. Wirtschaftsministerin Reiche verlangt in der Bild, dass Arbeitsministerin Baas schnell einen Gesetzentwurf vorlegt und die umstrittene Reform bis Ende des Jahres beschlossen wird. Die SPD habe die Arbeit der Rentenkommission mitgetragen. Zentrale Bausteine sollten nicht wieder in Frage gestellt werden. In Karlstein am Main

In Unterfranken steht heute die Nachwahl für den Gemeinderat an. Die ursprüngliche Kommunalwahl vom März wurde vom Landratsamt Aschaffenburg für ungültig erklärt. Grund war ein Formfehler. Eine Wählergruppe hatte ihre Kandidaten offen per Handzeichen statt geheim gewählt. Das Bürgermeisteramt ist von der Wiederholung nicht betroffen. Die deutsche Fußballnationalmannschaft kann heute die Niederlage gegen Griechenland wieder wettmachen. In

0: um Griechenland zu schlagen.
1: Deutschland braucht Punkte für eine gute Ausgangslage für das Weiterkommen ins Viertelfinale. Anpfiff ist um 20.45 Uhr. Es ist jetzt kurz nach 6. Jetzt am Morgen kann es in manchen Gegenden noch länger neblig bleiben. Nach und nach setzt sich dann aber die Sonne durch, mal mit ein paar Wolken dabei. Zum späteren Nachmittag gibt es von Unterfranken her dann einige Schauer, vereinzelt auch Gewitter. Die Höchstwerte erreichen 18 bis 23 Grad. Morgen dann erst Nebel und später aber auch längere sonnige Phasen und ähnliche Temperaturen wie heute. Hallo auf die Straßen. Bitte Vorsicht auf der A3 Würzburg Richtung Nürnberg zwischen Erlangen-West und Erlangen-Frauen-Aurach. Da gab es einen Unfall und da liegen Gegenstände auf der Fahrbahn. Und bitte auch Vorsicht auf der A70 Bamberg Richtung Bayreuth zwischen Schirradorf und Turnau-West. Da ist eine ungesicherte Unfallstelle im Baustellenbereich. Allen unterwegs eine gute und sichere Fahrt.
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0: Jetzt am Morgen kann es in manchen Gegenden noch länger neblig bleiben. Nach und nach setzt sich dann aber die Sonne durch, mal mit ein paar Wolken dabei. Zum späteren Nachmittag gibt es von Unterfranken her dann einige Schauer, vereinzelt auch Gewitter. Die Höchstwerte erreichen 18 bis 23 Grad. Morgen dann erst Nebel und später aber auch längere sonnige Phasen und ähnliche Temperaturen wie heute. Hallo auf die Straßen. Bitte Vorsicht auf der A3 Würzburg Richtung Nürnberg zwischen Erlangen-West und Erlangen-Frauen-Aurach. Da gab es einen Unfall und da liegen Gegenstände auf der Fahrbahn. Und bitte auch Vorsicht auf der A70 Bamberg Richtung Bayreuth zwischen Schirradorf und Turnau-West. Da ist eine ungesicherte Unfallstelle im Baustellenbereich. Allen unterwegs eine gute und sichere Fahrt.
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1: Ich bin Angela Kress. Guten Morgen. Bundeskanzler Merz ist zu einem Solidaritätsbesuch in der Ukraine eingetroffen. Er will dem Land weitere konkrete Hilfe für den Abwehrkampf gegen Russland zusagen. Es geht vor allem um Abfangdrohnen und weitreichende Waffen. Wenn Russland nicht gestoppt werde, richte sich seine Kriegsmaschinerie früher oder später gegen uns, sagte der CDU-Chef bei seiner Ankunft in Kiew. Es gibt immer mehr öffentliche Ladesäulen für Elektroautos. Laut Bundesnetzagentur waren es Anfang September 209.000, fast ein Viertel mehr als im Juli letztes Jahr. Spitzenreiter bei den kreisfreien Städten bleibt Stuttgart. Jan-Henner Reitze berichtet.
2: Es tut sich was bei den Möglichkeiten, wo Elektroautos geladen werden können. Dass es in kleineren Städten und auf dem Land trotz Wachstums immer noch vergleichsweise wenige öffentliche Ladesäulen gibt, hält aus Sicht der Autoren der Studie immer noch viele Menschen davon ab, auf ein E-Auto umzusteigen.
1: Die Deutsche Bahn will das Familienticket dauerhaft anbieten. Eine Hin- und Rückfahrt soll damit rund 100 Euro kosten, inklusive ICE-Reservierung. Bahnchefin Paller hat der Bild am Sonntag gesagt, dass das Angebot in den Sommerferien mehr Familien in die Bahn gelockt hat. Deshalb soll es ab November dauerhaft angeboten werden. Zum Thema Pünktlichkeit dämpfte Paller die Erwartungen, die Sanierung des Schienennetzes werde mindestens 10 Jahre dauern. Bei einer Demonstration am Rande der Feierlichkeiten zum Tag der Deutschen Einheit sind 4 Polizisten in Bremen leicht verletzt worden. Die Kundgebung wurde gestoppt, als von Demonstrationsteilnehmern eine Deutschlandflagge verbrannt wurde. Polizisten wollten

in Personalien feststellen und wurden teils mit Fahnenstangen angegriffen. Insgesamt liefen die Einheitsfeier und das Bürgerfest aber ruhig, sagt die Polizei. Heute ist der letzte Tag der Feierlichkeiten. Vielerorts in Bayern wird heute Erntedank gefeiert. Bayerns Landwirtschaftsministerin Kaniber sagt, ein voller Tisch wirke für uns oft selbstverständlich, aber das sei er nicht. Das Jahr in der Landwirtschaft war bisher geprägt.

0: Es ist jetzt kurz nach 7. Jetzt am Morgen kann es in manchen Gegenden noch länger neblig bleiben. Nach und nach setzt sich dann aber die Sonne durch, mal mit ein paar Wolken dabei. Zum späteren Nachmittag gibt es von Unterfranken her dann einige Schauer, vereinzelt auch Gewitter. Die Höchstwerte erreichen 18 bis 23 Grad. Morgen dann erst Nebel und später aber auch längere sonnige Phasen und ähnliche Temperaturen wie heute. Hallo auf die Straßen. Eine Meldung habe ich von der B2 Donauwörth Richtung Nürnberg. Zwischen Weißenburg und Ellingen 1 Kilometer Stau dauert etwa eine Viertelstunde länger. Allen unterwegs eine gute und vor allem sichere Fahrt.
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0: Jetzt am Morgen kann es in manchen Gegenden noch länger neblig bleiben. Nach und nach setzt sich dann aber die Sonne durch, mal mit ein paar Wolken dabei. Zum späteren Nachmittag gibt es von Unterfranken her dann einige Schauer, vereinzelt auch Gewitter. Die Höchstwerte erreichen 18 bis 23 Grad. Morgen dann erst Nebel und später aber auch längere sonnige Phasen und ähnliche Temperaturen wie heute. Hallo auf die Straßen. Eine Meldung habe ich von der B2 Donauwörth Richtung Nürnberg. Zwischen Weißenburg und Ellingen 1 Kilometer Stau dauert etwa eine Viertelstunde länger. Allen unterwegs eine gute und vor allem sichere Fahrt.
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8: Ich bin Angela Kress. Guten Morgen. Bundeskanzler Merz ist wieder in der Ukraine. Diesmal ist seine Reise aber besonders gefährlich. Vor wenigen Stunden hatte das russische Außenministerium ausländische Besucher und Diplomaten vor einem Aufenthalt in Kiew gewarnt. In den vergangenen Monaten gab es mehr Drohnenangriffe auch auf Personenzüge. Merz lässt sich davon nicht abbringen. Er will dem ukrainischen Präsidenten Selenskyj weitere Unterstützung zusagen. Es wird weiter um die Rentenreform gerungen und Bundeswirtschaftsministerin Reiche macht Druck. Bis zum Jahresende sollte die Reform beschlossen sein, sagte die CDU-Politikerin der Bild am Sonntag. SPD-Arbeitsministerin Baas solle sich beeilen mit ihrem Gesetzentwurf, Uli Reitinger berichtet.
9: Reiche sagt, Baas muss die Koalitionsbeschlüsse umsetzen, denn sie habe sie schließlich aktiv mitverhandelt. Heißt, die Vorschläge der Rentenkommission sollen 1:1 umgesetzt werden. Aber die SPD tut sich schwer mit einem Kernstück dieser Vorschläge. Sie will, anders als die Experten, am vorzeitigen Renteneintritt ohne Abschläge nach 45 Beitragsjahren festhalten.
8: Kinderrechtsorganisationen warnen vor den Gefahren der künstlichen Intelligenz für Kinder und Jugendliche. KI sei bei jungen Menschen tief im Alltag verankert, oft ohne dass es ihnen bewusst ist, heißt es in einer Studie. Die Autoren fordern, dass Kinderschutz von Anfang an Teil jeder KI-Anwendung wird. Eine DAK-Studie hatte im März gezeigt, dass bis zu 10% der Kinder und Jugendlichen mit KI etwa vertrauliche Dinge besprechen. Die Diözese Eichstätt hat wieder einen Bischof. Christian Würz, bislang Weihbischof in Freiburg, tritt sein neues Amt in einem Gottesdienst heute offiziell an. Der 55-Jährige ist der aktuell jüngste Diözesanbischof Deutschlands. Würz' Vorgänger Gregor Maria Hanke hatte sein Amt im Juni letzten Jahres abgegeben.
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10: Mit der ersten Oktoberausgabe heute an diesem 4. Oktober. Hallo und herzlich willkommen zur christlichen Stunde hier bei Radio Euroherz. Ja, und heute ist ja der Tag,

0: wo sich wieder gigantische Kürbisse und auch Zucchini auf den Altären stapeln. Wir sind mittendrin, denn an diesem Sonntag ist der Erntedank. Und da fragt sich auch unser neugieriger Jascha schon, was denn das überhaupt soll.
1: Warum feiern wir Erntedank?
2: Wie kommst du da drauf?
1: Naja, wir haben doch alles aus dem Supermarkt. Warum feiern wir dann nicht Rewe-Dank oder Aldi-Dank?
2: Das ist eine gute Frage.
0: Sagt Pfarrer Hannes Schott und ich bin mir sicher, er wird eine gute Antwort darauf wissen. Am Dienstag feiert außerdem ein Weltklasse-Musiker aus Wunsiedel.

0: Ehrlich gesagt gespannt, ob den jemand von euch erkennt.
1: Bei uns lief ständig Musik. Mein Vater hatte eine relativ große Plattensammlung damals und sagen wir mal 80% war Bach. Und ich habe dann als Sechsjähriger angefangen, Schlagzeug zu spielen.
0: Ja, mehr wollen wir nicht verraten. Wer ihn erkannt hat, bitte noch nicht verraten. Später gibt's noch mehr Infos. Ich wünsche euch eine schöne Stunde. Im Studio ist Kai Losert.
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0: Wir wünschen einen wunderschönen guten Morgen und ein herzliches Willkommen nochmal zu Ab in den Sonntag, dem evangelischen Kirchenmagazin hier bei Radio Euroherz. Ja, wer heute zum Erntedank in die Kirche geht, der sieht vor allem bunt geschmückte Altäre voll mit Obst, Gemüse, Brot und anderen Lebensmitteln. Wir sind dankbar für die Ernte. Aber wie gut passt dieser Feiertag heute eigentlich noch zu uns?
1: Kann ich Erntedank feiern, wenn ich mein Essen fast ausschließlich im Supermarkt kaufe und nicht selbst anbaue? Und was bedeutet Dankbarkeit für Essen überhaupt noch in einer Zeit, in der wir es jederzeit im Markt um die Ecke bekommen?
2: Ja, letztendlich feiert man schon die Ernte des Jahres. Und in meinen Dörfern, wie jetzt in Strössendorf, da macht das auch total Sinn. Da kommt der Landwirt und bringt was von seiner Ernte vorbei und dann wird der Altar geschmückt.
1: Und direkt am Altar merkt Pfarrerin Bettina Beck auch, wie unterschiedlich Erntedank heute gefeiert wird.
2: Hier in meiner modernen Kirche, da wohnen viele Leute in Wohnungen, die haben gar keinen Garten. Die baut auch nichts mehr an, vielleicht ein paar Geranien oder sowas, aber halt nichts, was sie selber essen, und die gehen halt im Supermarkt einkaufen für ihre Lebensmittel. Und deshalb schmücken wir den Erntedankaltar auch mit Mehl und Zucker und Tomatenkonserven.
1: Egal, was auf den Altar kommt, nach dem Gottesdienst wird es nicht einfach weggeschmissen. Es wird weitergegeben.
2: Nach dem Erntedankfest kommt die Tafel und holt alle Lebensmittel ab. Und dann geht es raus an die bedürftigen Menschen, die eben nicht genug zum Leben haben.
1: Und spätestens jetzt wird deutlich, dass Lebensmittel auch bei uns eben doch nicht für alle selbstverständlich sind.
2: Es gibt auch bei uns ganz viele Leute, die darauf angewiesen sind und dass da die aktuellen Krisen, die Inflation einfach eine große Rolle spielen, dass Armut ja einfach mitten unter uns ist. Und dann finde ich es auch schön, dass die Lebensmittel genau da ankommen bei den Menschen, die es brauchen.
1: Vielleicht verändert sich dadurch auch unser

0: Blick auf das Wort Ernte. Denn für Bettina Beck muss die gar nicht unbedingt auf einem Feld wachsen.
1: Ernte kann man auch feiern im übertragenen Sinn. Was ernte ich im Alter, im Herbst meines Lebens aus meinem Leben? Und schaue zurück und kann auch nicht materielle Dinge, ja, nichts zum Essen, sondern Kinder oder ein gelungenes Leben, ein schöner Job, Freundschaften, gerade so geschafftes Schuljahr, was auch immer. Ja, das kann man auch alles feiern und auch dafür kann man Gott Danke sagen am Erntedankfest.
0: Die Antwort ist also, jeder kann Erntedank feiern, weil es viel weniger um die Frage geht, ob wir selbst etwas angebaut haben, sondern viel eher darum, ob wir uns noch bewusst machen, was wir haben und dass ein voller Tisch eben nicht für jeden selbstverständlich ist. Und am Ende geht's darum, einfach dankbar zu sein für alles, was wir im Leben ernten dürfen. Eine liebevolle Familie, einen Job, der uns Spaß macht oder einfach leckeres Essen. Kim Schmidt für die Evangelische Redaktion.

0: gute Musik für euren Sonntagmorgen. Ihr hört ab in den Sonntag das evangelische Kirchenmagazin bei Radio Euroherz und mit guter Musik geht's gleich weiter. Christoph Leferz, er ist wieder bei mir, unser christlicher Musikexperte. Bin mal gespannt, was er heute für diesen speziellen Tag ausgepackt hat.
1: Heute an Erntedank habe ich ein Lied rausgesucht, das dazu ein paar Bilder aufgreift. Der Song heißt Pure Love, pure Liebe, und es ist nicht so ganz klar, wer da geliebt wird. Ich zitiere mal ein paar dieser wunderschönen Textstellen, die sonst einfach so durchrutschen. Blumen neigen sich der Sonne zu, eins mit dem Morgen, eins mit dem Regen, Ende und Anfang, ich spüre das Gewebe in allem. Und dann wird es noch metaphysischer, also entweder hochgradig verliebt oder religiös angetatscht. Es ist eine Kraft, Energie. Ich rufe hinaus, ich rufe hinein. Ohne Vorwarnung bin ich wieder ein Kind. 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Schön getextet von Gabriella Lucia Cilmi aus Melbourne. Im Namen hört man die italienisch-albanische Familie durch. Cilmi begeht mit 13 Jahren den Fehler und imitiert auf einem Straßenfest die Rolling Stones. Zack, kommt ein Musikmanager und vermittelt sie nach England. Erste Songs für Film-Soundtracks, dann der Durchbruch mit der Single Sweet About Me mit 16 Jahren, eigenes Album. Aber 5 Jahre später ist Gabriella Cilmi erschöpft vom Druck der Branche. Jetzt, 4 Jahre später, will sie es noch einmal wissen, mit Pure Love. Der Song klingt nach herrlichem alten Soul. Er wurde in der Erntezeit im Bauernhofstudio aufgenommen. Tja, da sind wir wieder bei Erntedank. Hier ist Gabriella Cilmi mit Pure Love.

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7: Ich bin Angela Kress. Guten Morgen. Bundeskanzler Merz ist wieder in der Ukraine. Diesmal ist seine Reise aber besonders gefährlich. Vor wenigen Stunden hatte das russische Außenministerium ausländische Besucher und Diplomaten vor einem Aufenthalt in Kiew gewarnt. In den vergangenen Monaten gab es mehr Drohnenangriffe auch auf Personenzüge. Merz lässt sich davon nicht abbringen. Er will dem ukrainischen Präsidenten Selenskyj weitere Unterstützung zusagen. Die Diözese Eichstätt hat wieder einen Bischof. Christian Würz, bislang Weihbischof in Freiburg, tritt sein neues Amt in einem Gottesdienst heute offiziell an. Der 55-Jährige ist der aktuell jüngste Diözesanbischof Deutschlands. Würz' Vorgänger Gregor Maria Hanke hatte sein Amt im Juni letzten Jahres abgegeben.
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0: Sonntagmorgen ist es und ihr hört Radio Euroherz. Ja, am Sonntagmorgen ist das Leben meistens ja gar nicht so schlecht. Ich meine, jetzt noch einen Kaffee eingeschenkt, einen Tee vielleicht und ab in den Sonntag natürlich hören. Das macht ihr gerade, alles gut. Ja, und heute ist der Sonntag, an dem die evangelischen und katholischen Gemeinden Erntedank feiern. Und genau dazu hat hier ein ganz gewisser junger Mann eine Frage.
1: Jascha fragt.
2: Hallo Hannes.
3: Hallo Jascha.
2: Ich hätte mal wieder eine Frage für dich.
3: Ja.
2: Warum feiern wir Erntedank?
3: Wie kommst du da drauf?
2: Naja, wir haben doch alles aus dem Supermarkt. Warum feiern wir dann nicht Rewe-Dank oder Aldi-Dank?
3: Das ist eine gute Frage. Aber schau mal, nehmen wir zum Beispiel die Nudeln aus dem Supermarkt. Aus was bestehen die? Also sagen wir mal aus Weizen. Und den hat dann irgendwo ein Bauer oder eine Bäuerin gesät. Und dann?
2: Ist der gewachsen?
3: Genau. Aber was braucht denn der Weizen zum Wachsen?
2: Sonne und Regen und Erde.
3: Und wo kommen die her?
2: Ah, von Gott.
3: Genau. Und deswegen feiern wir auch für Sachen aus dem Supermarkt Erntedank.
2: Gut, bei Nudeln verstehe ich's, aber was ist denn mit den Gummibärchen?
3: Also wieder zum Anfang zurück. Die haben Zucker. Und Zucker kommt aus Zuckerrüben oder Zuckerrohr.
2: Und die braucht dann auch wieder Sonne, Regen und Erde.
3: Genau. Und der Saft oder der Geschmack von Gummibärchen, der kommt aus Früchten.
2: Aber jetzt will ich's wissen. Wie ist es mit Plastik?
3: Aha. Das wird aus Öl gemacht. Und das Öl kommt aus der Erde. Nämlich aus Pflanzen und Tieren, die vor Millionen von Jahren hier gelebt haben. Und was meinst du, wer die gemacht hat?
2: Na Gott, aber jetzt kapiere ich das mit Erntedank.
3: Ja, krass, gell? Also, wofür dankst du heute?
2: Ich bin dankbar für ein Dach über den Kopf. Und du, Hannes?
3: Ich danke für meine Familie und meine Freunde und für alles, was gut läuft. Und vielleicht auch für manches, was nicht so gut läuft. Da wachse ich nämlich dran.
2: Wie so ein Weizen, der braucht auch Regen.
3: Da hast recht.
2: Und ich bin auch dankbar für Jascha fragt.
3: Und mich würde ja interessieren, wofür unsere Hörerinnen und Hörer dankbar sind.
2: Das könnt ihr uns ja schreiben. Tschüss, Hannes.
3: Tschüss, Jascha.
2: Tschüss, Gott und danke.
1: Hast du auch noch eine Frage?
4: Dann schreib mir einfach an frage@jaschafragt.de.

0: 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Viele Weltklasse-Musiker kommen aus Franken, zum Beispiel der Jazz-Schlagzeuger Wolfgang Hafner aus Wunsiedel. 4000 Konzerte in über 100 Ländern mit Al Jarreau, Chaka Khan, Pat Metheny, Hildegard Knef, den Fantastischen Vier. Da sind schon eine ganze Menge Promis dabei. Und jetzt feiert er sein 50-jähriges Bühnenjubiläum und auch noch seinen 60. Geburtstag. Christoph Lieferz und Timo Lechner beim Hausbesuch.
1: Wolfgang Hafner wächst auf in Wunsiedel. Der Vater Kirchenmusikdirektor, die Mutter Orgel-C-Prüfung, das prägt.
2: Ich bin im Jean-Paul-Geburtshaus auch geboren, also wirklich ein Stock über dem Jean-Paul. Wir waren ein kompletter Musikerhaushalt. Meine drei älteren Schwestern haben alle unterschiedliche Instrumente gespielt, mein Vater sowieso. Meine Mutter hat dann auch Beerdigungen gespielt und da waren dann über die Woche verteilt, weiß ich, vielleicht 5 Gottesdienste plus eben Beerdigungen halt. Und ich war halt als kleiner Knirps da ständig auf der Orgelbank.
1: Trotzdem wurde der kleine Wolfgang nicht zur Orgel verdonnert, sondern der Vater brachte ihm ein Schlagzeug mit, da war er 6 Jahre alt. Mit 9 Jahren dann das erste Konzert beim Landesposaunentag auf der Luisenburg in Wunsiedel mit Hunderten von Bläsern.
2: Das sind Erinnerungen, das ist jetzt 50 Jahre her. Diese Musik ist mir einfach so dermaßen nah. Ich war jetzt vor ein paar Monaten wieder auf dieser Bühne und echt die Tränen, also Freudentränen gekommen.
1: Denn für die Familie Hafner war die Kirchenmusik lebendig. Noten, klar, soweit man sie hat. Proben, ja, aber nur so viel wie nötig, vor allem einfach Musik. Machen.
2: Der Vater sagte dann beim Essen am Samstagabend, hast Lust, morgen früh mach mal während dem Abend mal was. Und meine älteren Schwestern, die hatten dann The Who, Pink Floyd, Alan Parsons. Und dann hat er sich Stücke davon transkribiert. Dann hat er von Pink Floyd Shine on You Crazy Diamond. Und ich saß dann da und habe einfach gehört und habe mitgemacht. Und das haben wir eigentlich fast jeden Sonntag gemacht über Jahre.
1: Im zarten Alter von 18 Jahren holt Jazzlegende Albert Mangelsdorf Wolfgang in seine Band. Der Beginn einer internationalen Karriere, die Hafner zweimal den Echo in der Kategorie Jazz

0: es eingebracht hat.
1: Unterrichtet habe ich wenig, aber ab und zu mal so ein Workshop irgendwo, das schon. Wenn ich Leute versuche, an das ganze Thema heranzuführen, sage ich, bleib auf deinem Weg.
0: Und da sind in den Workshops immer wieder Leute, sagt er, die spielen viel perfekter als er. Aber die Erfahrung, die Musik in den Drumsticks, das haben sie eben nicht.
1: Unterm Strich sind wir alle gleich. Wir haben alle mal irgendwann angefangen, der eine ist besser, der andere ist weniger. Aber es geht um den Spaß.
0: Diesen Stil spielt Wolfgang Haffner seit 50 Jahren auf der Bühne und lebt ihn seit 60 Jahren. Seine Konzerte wirken fast wie Familienfeste.
1: Mit 18 war ich plötzlich das hoffnungsvolle Nachwuchstalent. Dann gehört man irgendwann zum der Etablierte. Altmeister war jetzt neulich. Und das ist ja irgendwie kurz vorm Gnadenschuss ungefähr. Erstmal merke ich jeden Tag, dass ich eigentlich überhaupt nichts weiß und noch so viel zu lernen habe. Also ich bin sowas von lebenshungrig. Ich bin tausendmal dankbar für jeden Tag, den ich auf dieser Welt sein darf.
0: Die schon sein Vater, seine Mutter, seine Schwestern mit Musik gefüllt haben. Und Wolfgang Haffner spielt seine Melodien und vor allem seinen unglaublichen Groove. Christoph Leferts, Evangelische Redaktion.
2: Ja, und wer Wolfgang Haffner selbst gratulieren möchte, am kommenden Dienstag um 20 Uhr spielt er in der Roter Kulturfabrik mit Simon Osländer an den Keyboards und Thomas Stieger am Bass. Wird mit Sicherheit wieder ein richtig schöner musikalischer Genuss werden.

0: Hier ist Radio Euroherz mit Ab in den Sonntag und wir sind schon im Endspurt. Die christliche Stunde ist für heute schon fast wieder rum. Das war die Ausgabe vom 4. Oktober. Schön, dass ihr dabei gewesen seid. Wir beschließen die aber auch diesmal wie immer mit einer schönen Andacht. Und die kommt heute von Anita Koppes. Sie ist Gemeindereferentin in Hof, Kreuzpunkt 4 und St. Johannes.
1: Alle guten Gaben, alles was wir haben, kommt, oh Gott, von dir. Wir danken dir dafür. So beten wir manchmal als Familie vor gemeinsamen Mahlzeiten. Wie schnell kann man diese Worte herunterrattern, damit das Essen zügig beginnt? Doch was steckt alles drin in diesen 4 Halbzeilen? Alle guten Gaben. Wir denken dabei an viel mehr als nur Essen, nämlich an alles, was uns Gutes zukommt im Leben. Alles, was wir haben. Das ist unsere Gesundheit, unsere Bildung, wie auch unsere Beziehungen. Ja, wir selbst, dass wir zusammen sind. Das alles kommt, oh Gott, von dir. Es fällt uns nicht einfach so zu. Es ist uns von Gott beschert und beschieden. Weil er es gut mit uns meint. Deshalb schenkt er uns gute Gaben. Und wir danken dir dafür. Das wollen wir nicht vergessen. Danke für die Mahlzeit. Danke für Familie. Danke für Freunde und noch so viel mehr. Besonders heute am Erntedankfest, aber auch an den anderen Tagen. Denn alle guten Gaben, alles, was wir haben, kommt, oh Gott, von dir. Wir danken dir dafür. Gemeindereferentin Anita Koppes, Pfarrei Hofkreuz.4 und St. Johannes.

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7: Ich bin Angela Kress. Guten Morgen. Es gibt immer mehr öffentliche Ladesäulen für Elektroautos. Laut Bundesnetzagentur waren es Anfang September 209.000, fast ein Viertel mehr als im Juli letztes Jahr. Spitzenreiter bei den kreisfreien Städten bleibt Stuttgart. Jan-Henner Reitze berichtet.
8: Es tut sich was bei den Möglichkeiten, wo Elektroautos geladen werden können. Dass es in kleineren Städten und auf dem Land trotz Wachstums immer noch vergleichsweise wenige öffentliche Ladesäulen gibt, hält aus Sicht der Autoren der Studie immer noch viele Menschen davon ab, auf ein E-Auto umzusteigen.
7: In Sachen Pünktlichkeit wird sich bei der Bahn so schnell nichts ändern. Das Schienennetz sei über viele Jahre vernachlässigt worden, hat Bahnchefin Paller der Bild am Sonntag gesagt. Man könne das System nur Stück für Stück erneuern und nicht in ein oder zwei Jahren aufholen, was lange Jahre versäumt wurde. Ihre Prognose, die Sanierung des Schienennetzes wird mindestens 10 Jahre dauern. Ein breites Bündnis von Gewerkschaften und Wohlfahrtsverbänden ruft die Bundesregierung auf, vor geplanten Kürzungen in verschiedenen Sozialbereichen abzusehen. Konkret geht es etwa um geplante Änderungen bei der Einstufung in die Pflegegrade. Die Verbände sagen, es muss sichergestellt werden, dass Pflegebedürftige angemessen versorgt werden und auch die Personalbemessung der Einrichtungen hängt von den jeweiligen Pflegegraden ab. Letzter Oktoberfesttag und das könnte in diesem Jahr mit einem Besucherrekord zu Ende gehen. Am Mittag gibt es das traditionelle Böllerschießen zu Füßen der Bavaria. Im Anschluss sollen die Besucherzahlen bekannt gegeben werden. Gefeiert wird dann noch bis in die Nacht. Der bisherige Besucherrekord stammt aus dem Jahr 2023 mit 7,2 Millionen Menschen.
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9: Um kurz nach neun. Schön, dass ihr dabei seid. Ja, und ich bin immer noch irgendwie geflasht vom Freitagabend. Das war doch mal eine Partie der Selberwölfe, oder? Ein Auswärtssieg, fulminanter geht's nicht mehr. Insgesamt 12 Tore in einem Spiel. Immerhin die meisten für die Selberwölfe. 7-5 haben sie bei den Lindau Islanders gewonnen. Und boah, das war aller Ehren wert. Heute geht's gleich weiter in der Netsch Arena. Wir berichten gleich darüber. Und außerdem unser Wochenrückblick in die Radiowerkstatt. Denn auch da waren wir in dieser Woche wieder für das Handwerk unterwegs. Ich bin Kai Losert, habt eine schöne Stunde.

0: Mit Musik geht alles besser und mit der besten Playlist der Region dann wohl am besten. Das ist Radio Euer Herz, der Sonntagvormittag. Ich bin Kai Losert. Schön, dass ihr mit dabei seid. Ja, Heimspiel gibt's heute für die Selberwölfe in der Eishockey-Oberliga. Heute kommen die Passau Blackhawks ins Vorwerk und gegen die Niederbayern hat man einen Heimsieg definitiv fest eingeplant. Die Voraussetzungen dürften nach dem Freitagsspiel gegen die Lindau Islanders, wo man ja schon mal 3 Punkte eingefahren hat, eigentlich ganz gut sein. Radio Euer Herz Sportchef Thomas Kloss.
1: Dass die Blackhawks in dieser Saison überhaupt in der Oberliga an den Start gehen, ist ein kleines Eishockey-Wunder. Schließlich drohte den 3 Flüsse-Städtern im Sommer die Insolvenz. Und das nach der erfolgreichsten Saison seit der Oberliga-Rückkehr 2020. Nach wie vor ist die Situation angespannt. Man macht in Passau zwar das Beste daraus, steht aber trotzdem in der Tabelle hinten drin. Und auch wenn man die Blackhawks nicht auf die leichte Schulter nehmen darf, das Heimspiel heute muss gewonnen werden, sagt Wölfe-Stürmer Patrick Klöpper.
2: Da führt kein Weg dran vorbei und hoffen, dass sich das Lazarett dann langsam lichtet.
1: Der kanadische Neuzugang Jake Hugler gibt heute sein Heimdebüt. Er kennt die Atmosphäre in der Netsch Arena aus seiner Zeit bei den Lausitzer Füchsen und schwärmt noch heute davon. Gemeinsam mit den eigenen Fans im Rücken soll heute der 2. Heimsieg der Saison gefeiert werden.
2: Die Unterstützung der eigenen Fans spielt natürlich immer eine Riesenrolle. Speziell jetzt auch, wenn du ein kleines Line-up hast, wie wir es natürlich haben durch die ganzen Verletzten. Im ersten Sinne müssen wir natürlich dafür sorgen, dass der Funke vom Eis aufs Publikum rüberspringt. Und dann brauchen wir natürlich eine gute Stimmung von den Rängen. Weil wir wissen, wenn die Stimmung in Selb gut ist, dass jeder Gegner es einfach schwer hat, in Selb ein Auswärtsspiel zu gewinnen. Und da kommt es auf die Fans an, da kommt es auf uns an, dass wir als Einheit einfach alles geben.
1: Selb gegen Passau, Wölfe gegen Blackhawks. Erstes Bulli ist heute um 17.30 Uhr in der Netsch Arena.
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9: Ich bin Angela Kress. Guten Morgen. Es gibt immer mehr öffentliche Ladesäulen für Elektroautos. Laut Bundesnetzagentur waren es Anfang September 209.000, fast ein Viertel mehr als im Juli letztes Jahr. Spitzenreiter bei den kreisfreien Städten bleibt Stuttgart. Jan-Henner Reitze berichtet.
10: Es tut sich was bei den Möglichkeiten, wo Elektroautos geladen werden können. Dass es in kleineren Städten und auf dem Land trotz Wachstums immer noch vergleichsweise wenige öffentliche Ladesäulen gibt, hält aus Sicht der Autoren der Studie immer noch viele Menschen davon ab, auf ein E-Auto umzusteigen.
9: Letzter Oktoberfesttag und das könnte in diesem Jahr mit einem Besucherrekord zu Ende gehen. Am Mittag gibt es das traditionelle Böllerschießen zu Füßen der Bavaria. Im Anschluss sollen die Besucherzahlen bekannt gegeben werden. Gefeiert wird dann noch bis in die Nacht. Der bisherige Besucherrekord stammt aus dem Jahr 2023 mit 7,2 Millionen Menschen.
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0: Gemeinsam durch diesen Sonntagvormittag mit allem, was ihr gerne hört. Das ist Radio Euro Herz. Ich bin Kai Losert und in dieser Woche waren wir wieder viel unterwegs für euch. Vor allem natürlich dort, wo das Handwerk seinen goldenen Boden immer wieder aufs Neue beweist, nämlich in der Radiowerkstatt.
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2: Es ist ja in der Radiowerkstatt oft immer staubig, auch dreckig, auch mal laut. Da kommen die Sicherheitsschuhe ran. Und heute gibt es das absolute Kontrastprogramm. Wir machen heute eine spezielle Radiowerkstatt, einfach auch mal ein bisschen zum Runterfahren. Friseurhandwerk, aber dann noch so viel mehr bei Claudia Neupert heute Morgen in Berg. Servus Claudia.
3: Einen wunderschönen guten Morgen.
2: Wir haben uns ein besonderes Outfit heute drüber geschmissen.
3: Ich finde, wir sehen echt stylisch aus. Perfekt für die Wellness.
2: Wir haben nämlich alle zwei schön schon den Bademantel dran. Bei Claudia ist nämlich Head Spa auch ein ganz großes Thema. Es duftet hier auch schon, Claudia. Was ist denn das für ein schöner Geruch?
3: Also Lavendel ist gedacht zum ein bisschen entspannen, ja, zum genießen, perfekt, zum runterkommen.
2: Claudia, bei dir heißt es nicht nur waschen, schneiden, föhnen, sondern noch viel mehr. Und du hast diesen Wellness-Part ja auch.
3: Tatsächlich war mir wichtig, Haare schneiden soll jetzt nicht einfach nur so eine einfache Dienstleistung werden, sondern Haare schneiden kann man so schön mit Wellness und Entspannung verbinden. Das ist Auszeit vom Alltag. Das ist die Me

0: die du dir halt nutzen kannst, um mal ein bisschen runterzukommen. Wir rennen den ganzen Tag und haben so viel im Alltagsstress zu tun. Und warum den Friseur nicht zu nutzen, um mal ein bisschen für die Gesichtshaut was zu tun, für die Haare was zu tun, für die Hände, für die Füße.
1: Ich sitze gerade bei Claudia hier auf dem Sessel und sie macht mit mir meine Kopfhautanalyse. Woran erkenne ich denn, dass meine Kopfhaut gestresst ist?
0: Wenn du das Gefühl hast, es juckt, es spannt, du hast schmerzende Haarwurzeln, dann ist es ein Zeichen dafür, dass du vielleicht doch mal gehen solltest und dich mal genauer untersuchen lassen solltest.
1: Das ist eine Kopfhaut, heißt dann was? Also was ist die beste Medizin dann?
0: Natürlich Hetzbar. Die erste Behandlung ist meistens immer ein Detox, also einfach wirklich entgiften der Kopfhaut. Ich nenne es mal Frühjahrsputz. Richtig die Kopfhaut entgiften, alles runterholen und natürlich die Kopfhaut versorgen mit dem, was sie braucht.
1: Claudia, es geht für dich, für euch auf die Pariser Fashion Week.
0: Mein Traum war es, zur Fashion Week gehen zu dürfen. Studio Rima ist eine Holländerin, auch Friseurmeisterin, eben aber auch Designerin.
1: Und dein Job dann vor Ort ist?
0: Ja, die Models mit den Haaren catwalkfähig zu machen. Wir kümmern uns aber ausschließlich nur um die Haare, nicht ums Make-up.
1: Claudia, man merkt richtig, das ist deine Leidenschaft. Dafür lebst du komplett. Wann und wie hast du entschieden, ich werde Friseurin und ich will einen Salon?
0: Seit 2000. Machen wir mal einen Salon auf, wo ich vielleicht selber gerne Kunde wäre. Das war damals mit 25, mit meinem Denken leicht wie eine Feder, meine Idee. Wir haben zwei Azubis, die Selina und die Jasmin, beide schon ein bisschen fortgeschrittener. Und jetzt ist ja das freiwillige Handwerksjahr in der Kreishandwerkerschaft. Ich habe noch einen Platz für jemanden im ersten Lehrjahr.
1: Das heißt, wenn ihr Bock habt, ins Handwerk mal zu schnuppern, dann bist du auch Anlaufstelle und Station.
0: Gute Möglichkeit, einfach mal reinzuschauen.
1: Dein Wunsch, den nehmen wir natürlich bei allen Radiowerkstätten gerne mit, für deine Branche, für deine Zukunft, für dein Team.
0: Mein Wunsch für die Branche an sich wäre einfach, ja, Azubis, habt keine Angst vor Ausbildung im Friseurhandwerk. Das ist so ein wunderschönes Handwerk. Schaut euch einfach genau um auf den Webseiten der Ausbildung.
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Die beste Playlist nicht nur für Hochfranken, sondern für überall, wo man uns hört. Ja, und wenn ihr uns eingeschaltet habt, dann bleibt doch am besten gleich dran. Kann nämlich nichts schaden, denn gleich ab 10 übernimmt hier Martin Zinner das Ruder. Er hat wieder viel Schönes für euch, gute Musik, gute Beiträge und natürlich alles, was ihr wissen müsst. Ich wünsche euch noch einen schönen Sonntag und sag für heute Tschüss und Servus, euer Kai Losert.

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4: Ich bin Angela Kress. Das Familienticket der Deutschen Bahn soll ab November dauerhaft angeboten werden. Für rund 100 Euro sollen Familien eine Hin- und Rückfahrt sowie die ICE-Reservierung bekommen. Bahnchefin Paller hat der Bild am Sonntag gesagt, dass das Angebot in den Sommerferien gut ankam. Man habe etwa 100.000 Familien mehr befördert als im vergangenen Jahr. Kaufen kann man das Ticket demnach ab 26. Oktober. In der Europäischen Union sowie in Norwegen und der Schweiz sind in den ersten 9 Monaten dieses Jahr deutlich weniger Asylanträge gestellt worden. Gut 450.000 Anträge waren es laut Welt am Sonntag, rund ein Viertel weniger als im Vergleich zum Vorjahreszeitraum. Deutschland ist demnach nicht mehr Zielland Nummer 1, sondern liegt auf Platz 3 hinter Frankreich und Italien. Bundeskanzler Merz ist in der Ukraine, um dem Land weitere konkrete Hilfe für den Abwehrkampf gegen Russland zuzusagen. Begleitet wird er von Wirtschaftsministerin Reiche und 10 Unternehmern aus den Bereichen Rüstung und Energie. Ulf Mauder berichtet.
5: Es ist die bisher wohl gefährlichste Reise eines deutschen Kanzlers nach Kiew. Das russische Außenministerium warnte kurz vor der Reise die Europäer vor Aufenthalten in der Ukraine. Kanzler Merz machte deutlich, dass er sich davon nicht einschüchtern lasse. Sein Besuch gilt auch als Kampfansage an Russland.
4: Heftige Regenfälle und Gewitter haben auf der griechischen Insel Kreta Überschwemmungen ausgelöst und Schäden verursacht. Menschen steckten in ihren Autos fest, einige Touristen mussten evakuiert werden, wie Medien berichten. Die Zivilschutzbehörde rief die Bewohner mehrerer Orte dazu auf, höher gelegene Gebiete aufzusuchen. Auf Rhodos war am Tag davor eine deutsche Touristin von einem Blitz getötet worden. Größtenteils sind die Feierlichkeiten zum Tag der Deutschen Einheit in Bremen ruhig verlaufen, sagt die Polizei. Heute ist der letzte Tag der Feierlichkeiten. Im kommenden Jahr wird der Tag dann in Düsseldorf in Nordrhein-Westfalen gefeiert. Symbolisch wurde dafür der Staffelstab der Bundesratspräsidentschaft an NRW-Ministerpräsident Wüst übergeben. Der übernimmt den Vorsitz der Länderkammer offiziell ab November. Es ist jetzt kurz nach 10.
6: Schönen guten Morgen, dann schauen wir jetzt aufs Wetter für die Region. Es kann sein, dass sich der Nebel noch örtlich hält bei euch. Wir schaffen aber heute im Laufe des Tages wieder 17 Grad. Später dann zum Nachmittag kann sich auch immer mal die Sonne zeigen. Und auch die neue Woche startet sehr schön, spätsommerlich, mit den Temperaturen zwischen 19 und 21 Grad. Und die Sonne kommt raus, besonders am Dienstag und Mittwoch. Das werden nochmal zwei richtig schöne spätsommerliche Tage bei uns in der Region. Einen schönen Sonntag auch allen unterwegs. Wir schauen auf die Straßen. Aktuell alles entspannt. Keine Staus, keine Behinderungen, keine Blitzer. Ihr kommt gut durch. Allen unterwegs eine gute und sichere Fahrt.
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6: Ich wünsche euch ein wunderschönes Wochenende. Das

ganz bestimmt der ein oder andere auch nochmal nutzen wird, um nach München zu fahren. Heute der letzte Tag Oktoberfest, der letzte Tag Wiesn. Ja, da ist auf jeden Fall nochmal einiges los auf dem Festgelände, auf der Theresienwiese. Viele fahren früh hin und spätabends wieder zurück und machen sich heute nochmal einen schönen und vermutlich auch nicht ganz billigen Sonntag. Wir bleiben einfach daheim und wir haben gleich die Veranstaltungstipps hier aus der Region. Was könnt ihr bei uns machen? Sagen wir euch in ein paar Minuten nach Natasha Bedingfield und nach Leonie zusammen mit Callum.

0: Euer Sonntag bei Radio Euroherz, der 4. Oktober und wir schauen ins Porzellanikon nach Selb.
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0: Denn im Porzellanikon ist heute Techniktag. Ihr könnt zum Beispiel eigene Trickfilme produzieren, ferngesteuerte Autos bauen oder auch mit dem 3D-Drucker einen eigenen Schlüsselanhänger fertigen. Das ist auf jeden Fall ein Highlight, genauso wie der digitale Sandkasten. Mithilfe einer Tiefenkamera könnt ihr dort selbst Landschaften mit Bergen, Flüssen und Seen gestalten. Dieser Techniktag im Porzellanikon läuft noch bis 17 Uhr. Bis 18 Uhr könnt ihr nach Naila kommen, bummeln, shoppen, den Herbst genießen. Beim Markt in der Innenstadt, da gibt es zum Beispiel Deko und auch warme Mützen für den Herbst. Genauso aber auch Schmuck und leckere Spezialitäten hier aus der Region. Zum Nailaer Herbst haben auch die Geschäfte in der Innenstadt heute geöffnet. Im Landkreis Hof steht heute Abend eine besondere Wanderung an. Die Stiftung Kirchen bewahren organisiert eine Orgelwanderung. Und zwar um 16 Uhr in Leupoldsgrün und um 17 Uhr in Köditz. Ihr bekommt dort jeweils die Instrumente erklärt. Bei der Orgel sehr spannend, kann ich euch sagen. Und dann könnt ihr auch an einem Orgelkonzert in der Kirche teilnehmen. Ihr könnt da einfach mal zuhören und euch auch ein bisschen inspirieren lassen. Sicherlich auch ein schöner Tipp für diesen Sonntag. Alle Tipps auch nochmal zum Nachlesen bei uns im Veranstaltungskalender auf euroherz.de.

schönen Sonntag euch allen. Schneller Blick aufs Wetter für die Region. Ja, Wolken und Nebel halten sich noch ziemlich hartnäckig jetzt am Vormittag. Es ist ziemlich grau in grau. Momentan auch so die Temperaturen bei 12, 13 Grad. Es werden heute bis zu 17. Später im Laufe des Nachmittags haben wir vielleicht auch

kurz nochmal Chancen, dass die Sonne durch die Wolkendecke durchschaut. Besonders die neue Woche wird aber wieder richtig schön spätsommerlich, besonders am Dienstag und Mittwoch. Da haben wir auf jeden Fall nochmal so 10, 11 Sonnenstunden, Temperaturen bis 21 Grad. Vielleicht habt ihr die Gelegenheit und könnt da nochmal irgendwas draußen machen.

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8: Ich wünsche euch einen wunderschönen Sonntag. Jetzt ist es 10:30 und wir schauen aufs Wetter für die Region. Viel Nebel haben wir jetzt gerade noch mit dabei. Es ist

0: ziemlich grau in grau. Später im Laufe des Nachmittags hat dann aber auch durchaus die Sonne mal Chancen, sich durchzusetzen. Dazu die Tageshöchstwerte bis 17 Grad und die weiteren Aussichten. Es bleibt auf jeden Fall trocken in der kommenden Woche. Montag bis Mittwoch, soweit können wir gehen. Mit viel Sonnenschein, da wird es richtig schön, besonders am Dienstag und Mittwoch 20, 21 Grad die Tageshöchstwerte und örtlich sogar noch mal bis zu 11 Sonnenstunden möglich. Schönen Sonntag allen unterwegs. Eine sehr erfreuliche Nachricht von den Straßen. Nichts zu melden. Keine Staus, keine Behinderungen, keine Blitzer. Euch allen eine gute und sichere Fahrt.
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0: Ein echter Rockklassiker von Status Quo jetzt bei uns. Und danach der Blick auf heute Abend, wenn die deutsche Nationalmannschaft auf Griechenland trifft. Heute Abend das Rückspiel und das ist Thema gleich bei uns.

0: Wunderschönen Sonntag euch. Das ist der 4. Oktober. Die Fußballfans unter euch, die können jetzt schon mal das Bier kalt stellen, die Chips rausstellen. Heute Abend ist Rückspiel. Deutschland gegen Griechenland. Ja, und das Team von Bundestrainer Jürgen Klopp steht schon ein bisschen unter Druck. Denn das Hinspiel, ja, das haben die Deutschen ja leider verloren. 0:1. Jetzt also die Revanche. Sprechen wir drüber. Vorab mit dem Kollegen Thomas Bremser. Thomas, grüß dich. Hallo.
1: Ja, grüß dich.
0: Also, eine ziemlich starke Leistung gegen Serbien. Die Deutschen könnten ja eigentlich jetzt gestärkt in diese Partie reingehen. Ist das so? Wird sich zum Beispiel Klopp jetzt irgendwas anders überlegen, was die Aufstellung angeht? Die war ja gegen Serbien sehr erfolgreich.
1: Ja, offiziell bekannt ist nur, dass Jonas Urbich sein zweites Spiel bekommt im Tor und dass Alex Pavlovic im Mittelfeld wieder startet. Ansonsten gibt es zumindest von Klopp selbst nichts Konkretes.
2: Wir wollen eine Mannschaft auf den Platz bringen, die eine Chance hat, das Spiel zu gewinnen. Eine große, eine wirkliche Chance. Wenn man ganz ehrlich ist, hätten alle Spieler im Kampf verdient zu spielen.
1: Vor allem das Mittelfeld um Wirtz, Pavlovic und Bischoff haben bärenstark gespielt gegen Serbien. Einen Wechsel wird es definitiv geben, denn Serge Gnabry ist nicht mitgeflogen.
0: Jetzt können wir schon mal auf die Statistik gucken. Griechenland führt ja die Tabelle an mit 2 Siegen und 1 Unentschieden. Das klingt nach einer ziemlich harten Nuss, oder?
1: Ja, Griechenland ist ein extrem unangenehmer Gegner. Klopp spricht von der goldenen Generation. Viele Top-Talente, eine gefährliche Offensive und eine robuste Defensive. An der hat sich die deutsche Mannschaft die Zähne ausgebissen. Klopp sagt:
2: Wir wollen tatsächlich versuchen, ein deutlich besseres Ergebnis zu erzielen als im Hinspiel. Seitdem durften wir nochmal ein Spiel spielen gegen Serbien. Das sah schon deutlich besser aus und mehr davon. Und dann wären wir ein besserer Gegner für Griechenland.
1: Das Serbien-Spiel dürfte dem jungen Team nochmal Selbstvertrauen gegeben haben. Die Griechen sind aber auch ein anderes Kaliber.
0: Und ihr könnt auf jeden Fall heute Abend mit dabei sein. RTL überträgt diese Partie live und das ab 8:45 Deutschland gegen Griechenland, das Rückspiel.

viel Musik für euren Sonntag, für den 4. Oktober hier bei uns in der Playlist. Und immer mal wieder auch Geschichten aus der Region. Und was für ein Einsatz in Untersimau bei Coburg gestern. Und was für eine Geschichte, die mal wieder zeigt, wie wichtig es einfach ist, dass wir gegenseitig füreinander da sind und auf uns alle aufpassen. Nachbarn befreien ein älteres Ehepaar aus ihrer brennenden Küche und sie retten ihnen damit vermutlich auch das Leben. Gestern Mittag ist das passiert. Die Nachbarn bemerken den Brand aus der Nachbarwohnung. Ohne zu zögern haben sie Hilfe geleistet und den 93-jährigen Bewohner und seine 89-jährige Ehefrau auf dem Balkon in Sicherheit gebracht. Den Rest haben Polizei und Feuerwehr erledigt. Alle vier wurden vom Balkon im ersten Stock gerettet. Die beiden Senioren liegen jetzt zur Sicherheit einfach im Krankenhaus. Sie sind aber wirklich gerade noch mal mit dem Schrecken davon gekommen. Auch die helfenden Nachbarn sind unverletzt geblieben. Wow, das hätte wirklich auch alles ganz anders ausgehen können. Gut, dass die aufmerksamen Nachbarn sofort zur Stelle waren und auch gleich eingegriffen haben.

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1: Ich bin Angela Kress. Die IT-Probleme bei der Bundesagentur für Arbeit sind behoben. Seit dem Abend sind die Online-Services wieder erreichbar, sagt die Behörde. Ein Hackerangriff war es demnach nicht. Die Störung hatte dafür gesorgt, dass zum Beispiel die Arbeitslosmeldung vorübergehend nicht funktioniert hat. Und die Agentur für Arbeit sagt jetzt, es soll keine Nachteile geben, wenn jemand Meldungen wegen der Störung nicht machen konnte. Der Hochsommer ist vorbei, die Trockenheit aber nicht. Bundesumweltminister Schneider fordert deshalb ein Umdenken beim Umgang mit Wasser. Die Zeiten, in denen wir uns über Wasser keine Gedanken machen mussten, sind endgültig vorbei, sagte er dem Kölner Stadtanzeiger. Diana Kramer berichtet.
2: Wenn die Gebirge mit ihren Gletschern als Wasserlieferanten ausfallen, müssten Moore wieder bewässert werden, Flüsse mehr Raum bekommen und Wälder zu Mischwäldern umgebaut werden. Schneider rät den Ländern, dafür Gelder aus dem 100 Milliarden Euro Sondervermögen für Infrastruktur zu nutzen.
1: Es wird weiter um die Rentenreform gerungen und Bundeswirtschaftsministerin Reiche macht Druck. Bis zum Jahresende sollte die Reform beschlossen sein, sagte sie der Bild am Sonntag. Die Koalition hatte sich darauf verständigt, die Vorschläge einer Kommission umzusetzen. SPD-Arbeitsministerin Baas will aber Ausnahmen durchsetzen, um den vorzeitigen Renteneintritt nach 45 Beitragsjahren für bestimmte Gruppen zu erhalten. Bei einem Brand auf einem großen Campingplatz am Gardasee sind mehr als 20 Menschen verletzt worden. Nach ersten Angaben der Behörden mussten mindestens 24 Urlauber ins Krankenhaus gebracht werden. Medien berichten, dass eine Person in kritischem Zustand sein soll. Die Löscharbeiten wurden durch explodierende Gasflaschen erschwert. Mittlerweile ist der Brand aber unter Kontrolle. Vielerorts in Bayern wird heute Erntedank gefeiert. Bayerns Landwirtschaftsministerin Karniber sagt, ein voller Tisch wirke für uns oft selbstverständlich, aber das sei er nicht. Das Jahr in der Landwirtschaft war bisher geprägt von Hitze und Trockenheit. Das Landesamt für Statistik schätzt etwa die Erntemenge beim Getreide auf 5,6 Millionen Tonnen, knapp 13% weniger als im vergangenen Jahr. Es ist jetzt kurz nach 11.
3: Vielen Dank. Wir schauen aufs Wetter für die Region. Jetzt am Vormittag ist es noch ziemlich grau in Grau. Die Wolken halten sich ziemlich dicht. Vielleicht örtlich auch sogar noch ein bisschen Frühnebel am Vormittag mit dabei. Aber später im Laufe des Nachmittags hat dann auch immer mal die Sonne Chancen, sich durchzusetzen. Die weiteren Aussichten in der kommenden Woche ab morgen Montag. Zeigt sich die Sonne wieder länger. Es wird nochmal richtig schön spätsommerlich. 19 bis 21 Grad die Temperaturen, also nochmal ein bisschen milder als heute. Und besonders am Dienstag und Mittwoch viel Sonnenschein.
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3: Schönen Sonntag allen unterwegs. Eine sehr erfreuliche Nachricht von den Straßen. Nichts zu melden. Keine Staus, keine Behinderungen, keine Blitzer. Euch allen eine gute und sichere Fahrt.
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3: Und wir sprechen gleich über das Erntedankfest bei uns in der Region. Das ist wirklich eine sehr schöne Tradition, wenn das Obst, das Gemüse, das ganze Getreide aus dieser Saison so richtig schön, kunstvoll, dekorativ einfach aufgebaut und präsentiert wird. Zum Beispiel in vielen Kirchen bei uns in der Region. Ja, da ist der Altar heute an Erntedank wunderschön geschmückt, festlich geschmückt oder vielleicht auch an ganz vielen anderen Orten bei uns. Wir sprechen gleich mit unserem Wetterexperten Christian König drüber und klären mal, ja, ist es dann wirklich eine dankbare Ernte in diesem Jahr? Davor Michael Patrick Kelly mit Run Free und Reggae Sound mit 10cc und Dreadlock Holiday. Euch einen schönen Sonntag.

0: Ich hoffe sehr, ihr habt einen schönen Sonntag. Heute ist Erntedankfest am 4. Oktober bei uns in der Region. Vielleicht wart ihr heute Morgen schon in der Kirche, feiert irgendwo den Erntedank. Ja, das ist immer richtig schön, dieser Tag mit Obst, mit Gemüse, mit Getreide. Alles wird so richtig schön dekorativ, zum Beispiel auf dem Altar in der Kirche einfach präsentiert. Oder eben woanders, wo halt eben heute überall Erntedank gefeiert wird. Die Frage geht raus an unseren Wetterexperten Christian König. Christian, heute Erntedank ist natürlich besonders schön, wenn es nochmal ein richtig schöner Herbsttag wird. Haut es wettertechnisch heute hin?
1: Also für Spätsommer wird es nicht mehr ausreichen. Wir merken in der Früh vor allem, dass da doch schon der Herbst Vorrang hat, mit teils mehr Nebelgrau. Aber danach und außerhalb davon gibt es den Tag hindurch Wolken und auch Sonnenschein bei 16 bis 19 Grad. Ich würde sagen, das ist so ein Zwischending zwischen Altweibersommer und goldenem Oktober in Ansätzen. Kommende Nacht ist es dann teilweise klar, dann auch trüb mit Tiefstwerten von 8 bis 5 Grad. Morgen und am Dienstag haben wir mehr Sonnenschein zu erwarten, dann wird es auch noch etwas milder mit 18 bis 21 Grad.
0: Ja, und Christian, Erntedank, wie der Name schon sagt, wir sind dankbar für die Ernte in diesem Jahr. Wie schaut es da bei uns in Oberfranken aus? Können die Landwirtinnen und Landwirte denn dankbar sein für das, was in diesem Jahr bei rumkommt?
1: Ja, das ist ganz schwer zu sagen und sehr unterschiedlich, weil ja Obst und Gemüse sehr unterschiedliche Ansprüche haben zu bestimmten Jahreszeiten. Die einen brauchen mehr Sonne, die anderen mehr Regen oder auch generell Feuchtigkeit. Die Dritten, die halten beides in Kombination gut aus. Insofern muss man da sehr stark differenzieren. Da kann ich keine Pauschalaussage treffen. Eines ist aber klar: Alles, was an Pflanzen durch den heißen, trockenen Sommer musste und frühzeitig irgendwo gelitten hat, in Stress war, hat natürlich für die Landwirte letzten Endes generell ein bisschen Sorgen bereitet. Aber wie gesagt, man muss es regional auseinanderfieseln.
0: Dankeschön, Christian. Also heute Erntedankfest bei uns in der Region und ich hoffe, ihr habt einen schönen Sonntag passend dazu.

gerade eben schon die Wetteraussichten zum Erntedankfest von Christian König. Und jetzt sprechen wir über was anderes, was heute noch ist. Ja, denn noch machen wir den Sack nicht zu. Bei der Wiesn in München, beim Oktoberfest. Heute ist der letzte Tag.

Den Abend haben wir also noch vor uns. Die offizielle Wiesnbilanz der Polizei gibt es deshalb auch logischerweise noch nicht. Wer weiß, was am letzten Abend alles noch passieren kann. Aber die Wiesn ist ja wirklich berühmt. Also für spektakuläre Pannen und für Dinge, die jetzt nicht jeden Tag überall passieren. Also Beispiel. Ein junger Mann aus Berlin wollte dieses Jahr im Bierzelt Arm drücken. Ging leider ein bisschen schief. Der Gegner war überlegen. Der Gegner war ein bisschen sehr überlegen, und zwar so überlegen, dass er dem Berliner Herausforderer leider gleich mal den Arm gebrochen hat. Den Rest haben die Sunnis erledigt. Naja, noch spektakulärer dürfte die Panne von zwei Männern aus Paderborn gewesen sein. 200.000 Euro Sachschaden, weil sie blöderweise vergessen haben, in einem Hotelzimmer das Wasser der Dusche abzudrehen. Aufgefallen ist das leider erst 8 Stunden später, da waren die beiden wieder nüchtern. Aber halt auch leider mehrere Stockwerke des Hotels komplett geflutet. Und das Wiesn-Fundbüro hat auch in diesem Jahr wieder zahlreiche Rolex-Uhren und Eheringe entgegengenommen. Mhm. Na, ob die jemals abgeholt werden, bleibt abzuwarten.

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3: Und damit euch einen wunderschönen Sonntag. Das ist der Vormittag jetzt um 11:30. Bewölkt ist es. Ziemlich grau in grau, also die Wolken halten sich noch ziemlich hartnäckig, ziemlich dicht. Aber später im Laufe des Tages haben wir dann tatsächlich auch Chancen, dass die Sonne noch ein bisschen rausschaut. Also es ist im Großen und Ganzen dann doch sehr angenehm. Spätsommerlich bei uns. Die neue Woche startet am Montagmorgen mit 19 bis 21 Grad. Das ist auch der Trend bis zur Wochenmitte. Und die Sonne zeigt sich besonders am Dienstag und Mittwoch. Da wird es nochmal richtig schön. Schönen Sonntag allen unterwegs. Eine sehr erfreuliche Nachricht von den Straßen. Nichts zu melden. Keine Staus, keine Behinderungen, keine Blitzer. Euch allen eine gute und sichere Fahrt.
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3: Und heute an diesem Sonntagvormittag auch wieder ein paar schöne Oldies bei uns in der Playlist. Jetzt für euch Supertramp und It's Raining Again.

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2: Ich bin Angela Kress. Kanzler Merz ist gerade in der Ukraine und da hat ein russischer Angriff während seines Besuchs Drohnenalarm ausgelöst. Kiews Bürgermeister Klitschko schrieb, dass es einen Einschlag auf der Fahrbahn der Nordbrücke gegeben habe. Vor der Ankunft des Kanzlers hatte das russische Außenministerium Europäer vor Reisen und Aufenthalten in der Ukraine gewarnt. Merz will bei dem Solidaritätsbesuch dem von Russland angegriffenen Land Deutschlands weitere Unterstützung zusichern. Bei einem Unfall an der Schiffsschaukel auf dem Oktoberfest ist ein Mitarbeiter schwer verletzt worden. Rettungskräfte hätten diesen vor Ort reanimiert, teilte die Polizei mit. Der 47-Jährige befinde sich jetzt im Krankenhaus. Es ist bereits der zweite Unfall eines Mitarbeiters an einem Fahrgeschäft auf dem diesjährigen Oktoberfest. Bei einem Brand auf einem großen Campingplatz in der Gemeinde Peschiera am Gardasee sind mehr als 20 Menschen verletzt worden. Einer davon soll Berichten zufolge in kritischem Zustand sein. 7 trugen mittelschwere Verletzungen davon. Der Brand ist inzwischen unter Kontrolle, die Ursache aber noch unklar. Der Gardasee gehört zu den beliebtesten Urlaubszielen Italiens und ist auch bei Touristen aus Deutschland sehr beliebt. Nach dem zentralen Fest am Tag der Deutschen Einheit in Bremen hat die Polizei eine positive Bilanz gezogen. Es sei ein weitgehend friedliches Fest, hieß es am Vormittag. Bei kleineren Demonstrationen am Rande des Feiertags kam es zu einzelnen Angriffen auf die Polizei und vorübergehenden Festnahmen. Gefeiert wird in Bremen noch bis zum späten Abend. Im kommenden Jahr finden die Feierlichkeiten dann in Nordrhein-Westfalen statt. Die deutsche Fußballnationalmannschaft kann heute die Niederlage gegen Griechenland wieder wettmachen. In Thessaloniki steht das Nations League Rückspiel an. Bundestrainer Jürgen Klopps Plan steht.
3: Wir wollen tatsächlich versuchen, ein deutlich besseres Ergebnis zu erzielen als im Hinspiel. Im Hinspiel haben wir vieles versucht. Manches hat geklappt, aber nicht genug, um Griechenland zu schlagen.
2: Deutschland braucht Punkte für eine gute Ausgangslage für das Weiterkommen ins Viertelfinale. Anpfiff ist um 20.45 Uhr. Es ist jetzt kurz nach 12.
4: Vielen Dank. Wir schauen aufs Wetter für die Region. Gerade so Richtung Fichtelgebirge, da kommt jetzt langsam die Sonne raus. Münchberg zum Beispiel gerade, auch im Hoferland, ja, auch so am Ochsenkopf, am Schneeberg. Da ist es schon recht schön. In der restlichen Region, da halten sich die Wolken noch ziemlich dicht. Heute bei Tageshöchstwerten bis 19 Grad. Im Lauf des Nachmittags wird es die Sonne aber vermutlich überall irgendwann mal rausschaffen. Die weiteren Aussichten, die kommende Woche, die startet richtig schön spätsommerlich am Montag und ganz besonders am Dienstag nochmal mit viel Sonnenschein. Dann die Temperaturen bis 21 Grad. Kurz nach 12, wir haben eine Meldung von der A9 in Fahrt Richtung Nürnberg. Vorsicht bitte zwischen Markt Schorgast und Bad Benneck-Himmelkron, da ist ein Unfall passiert. Momentan ist hier der Standstreifen blockiert und es staut sich auch schon wieder ein bisschen. Aktuell 7 Minuten der Zeitverlust. Dann noch eine Meldung aus dem Stadtgebiet Hof. Es läuft ein Feuerwehr- und Polizeieinsatz aktuell in der Marienstraße, hat die Ramona gerade per WhatsApp geschickt. Da ist momentan gesperrt, also bitte hier umfahren, wenn ihr euch auskennt. Keine Blitzer in der Euroherz-Region, da ist alles entspannt. 09281 880 880. Wenn ihr was entdeckt, dann meldet's gerne.
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4: Und heute ja auch am 4. Oktober Erntedankfest bei uns in der Region. Immer ein richtig schönes Fest. Vielleicht wart ihr heute Vormittag schon in der Kirche, dann habt ihr es bestimmt gesehen. Diese richtig schön geschmückten Altare mit Obst, mit Gemüse, mit Getreide. Ja, alles was eben in diesem Jahr an Ernte so angefallen ist, das wird da richtig schön liebevoll dekorativ aufgestellt. Und ganz viele Orte und Gemeinden geben sich da auch echt Mühe. Erntedank ist immer ein richtig schönes Fest. Und ich hoffe auf jeden Fall, ihr habt einen angenehmen Sonntag. Mittag. Wir sind gerne bei euch.

0: Euch einen wunderschönen Sonntag hier bei Radio Euroherz. Das ist ein schönes Wochenende für alle Fans der Selber Wölfe. Gleich zwei Eishockeyspiele und es ging ja auch schon richtig vielversprechend los. Am Freitag mit dem ersten Auswärtssieg der Saison gegen Lindau in der Eishockey-Oberliga. Und heute Abend steht das nächste Spiel an. Dieses Mal daheim in der Netsch Arena. Gegner sind die Passau Blackhawks. Und mein Kollege, Euroherz-Sportchef Thomas Ploss, sagt vorab, also einen Sieg haben die Wölfe fest eingeplant.
1: Dass die Blackhawks in dieser Saison überhaupt in der Oberliga an den Start gehen, ist ein kleines Eishockey-Wunder. Schließlich drohte den drei Flüsse-Städtern im Sommer die Insolvenz. Und das nach der erfolgreichsten Saison seit der Oberliga-Rückkehr 2020. Nach wie vor ist die Situation angespannt. Man macht in Passau zwar das Beste daraus, steht aber trotzdem in der Tabelle hinten drin. Und auch wenn man die Blackhawks nicht auf die leichte Schulter nehmen darf, das Heimspiel heute muss gewonnen werden, sagt Wölfe-Stürmer Patrick Klöpper.
2: Da führt kein Weg dran vorbei und hoffen, dass sich das Lazarett dann langsam lichtet.
1: Der kanadische Neuzugang Jake Kugler gibt heute sein Heimdebüt. Er kennt die Atmosphäre in der Netsch Arena aus seiner Zeit bei den Lausitzer Füchsen und schwärmt noch heute davon. Gemeinsam mit den eigenen Fans im Rücken soll heute der zweite Heimsieg der Saison gefeiert werden.
2: Die Unterstützung der eigenen Fans spielt natürlich immer eine Riesenrolle. Speziell jetzt auch, wenn du ein kleines Line-up hast, wie wir es natürlich haben durch die ganzen Verletzten. Im ersten Sinne müssen wir natürlich dafür sorgen, dass der Funke vom Eis aufs Publikum rüberspringt. Und dann brauchen wir natürlich eine gute Stimmung von den Rängen. Weil wir wissen, wenn die Stimmung in Selb gut ist, dass jeder Gegner es einfach schwer hat, in Selb ein Auswärtsspiel zu gewinnen. Und da kommt es auf die Fans an, da kommt es auf uns an, dass wir als Einheit einfach alles geben.
1: Selb gegen Passau, Wölfe gegen Blackhawks. Erstes Bulli ist heute um 17.30 Uhr in der Netsch Arena.

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2: Und euch allen damit einen schönen Sonntag, jetzt um kurz vor 1:30. Die deutsche Fußballnationalmannschaft ist in Griechenland, in Thessaloniki, um genau zu sein. Heute Abend ja das große Rückspiel gegen die griechische Mannschaft. Ja, und wir erinnern uns ans Hinspiel, das haben die Deutschen ja leider mit 0:1 verloren. Heute liegen die Erwartungen also besonders hoch, auch für Bundestrainer Jürgen Klopp.
3: Wir wollen tatsächlich versuchen, ein deutlich besseres Ergebnis zu erzielen als im Hinspiel. Seitdem durften wir nochmal ein Spiel spielen gegen Serbien, das sah schon deutlich besser aus und mehr davon. Und dann wären wir ein besserer Gegner für Griechenland. Wir wollen eine Mannschaft auf den Platz bringen, die eine Chance hat, das Spiel zu gewinnen. Eine große, eine wirkliche Chance. Wenn man ganz ehrlich ist, hätten alle Spieler im Camp verdient zu spielen.
2: Beginn heute um 15:45 und ihr könnt live dabei sein. RTL überträgt diese Partie in voller Länge. It heals.

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2: Und euch allen einen wunderschönen Sonntag. Jetzt ist es 12:30. Wir schauen aufs Wetter für die Region. Teils ist es noch ein bisschen bewölkt. In manchen Teilen kommt jetzt aber auch schon ganz allmählich die Sonne raus. Später im Lauf des Nachmittags wird es die Sonne immer besser schaffen, sich gegen die Wolken durchzukämpfen. Bis 19 Grad dazu die Temperaturen. Morgen zum Wochenstart, dann Wolken und Sonne im Mix. Der Dienstag dann richtig schön mit viel Sonnenschein, nochmal 11 Sonnenstunden, 21 Grad. Dann die Temperaturen.
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2: Und damit ist es 12:30. Wir schauen auf die Straßen im Euro-Herz-Verkehrsservice. Es ist ein Unfall passiert auf der A93, Fahrtrichtung Hof zwischen Selb-Nord und Schönwald im Baustellenbereich. Da kommt es momentan zu Behinderungen. Auch die Einfahrt Selb-Nord in Fahrtrichtung Hof ist gesperrt. Bitte weicht aus. Wir empfehlen die Umleitung über die U101. Und aktuell haben wir auch schon 13 Minuten und 2 Kilometer Rückstau ab Selb-West. Außerdem könnte auch das noch aktuell sein. Die Meldung aus dem Stadtgebiet Hof in der Marienstraße. Ein Feuerwehr- und Polizeieinsatz läuft. Deswegen hier momentan gesperrt und keine Blitzer in der Euroherz-Region. Ich wünsche euch eine gute und sichere Fahrt.
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2: Und jetzt kommt eine unglaubliche Zahl. Von diesem Song gibt es 430 Coverversionen. Hoi, wow. Und streng genommen ist das, was wir jetzt hören, eigentlich auch eine Coverversion. Allerdings halt vom selben Künstler. Klingt ein bisschen komisch, aber Bill Withers hat diesen Song aus den frühen 70ern, dann Ende der 80er Jahre, nochmal sozusagen geremixed. Und so ist eben diese Fassung entstanden von Ain't No Sunshine.

Euer Sonntag mit J-Lo hier bei uns in der Playlist jetzt um kurz vor eins. Und vielleicht könnt ihr helfen, die Polizei hat sich bei uns gemeldet mit einem aktuellen Zeugenaufruf aus Himmelkron. Das ist gestern Abend passiert, da hat ein Mann ein Auto geklaut und ist vor der Polizei geflohen. Den Beamten ist das Auto aufgefallen an einer Tankstelle in der Bayreuther Straße in Himmelkron. Als die Polizisten sich dem Fahrzeug genähert haben, ist der Mann ausgestiegen und ist weggelaufen. Bisher ist die Fahndung leider ohne Erfolg geblieben. Die Beamten haben aber sehr schnell rausfinden können, dass der Mann dieses Auto vermutlich erst kurze Zeit vorher geklaut hat. Das ist passiert zwischen 22.10 und 22.15 Uhr. Vielleicht habt ihr das zufällig beobachtet und könnt Hinweise geben. Der Mann ist etwa 45 Jahre alt, hat eine Glatze, Gesicht ist rasiert, eine blaue OP-Maske am Kinn hat er getragen. Außerdem eine Übergangsjacke und schwarze Turnschuhe mit weißen Längsstreifen. Wenn ihr da Hinweise geben könnt, dann meldet euch bitte unbedingt bei der Polizei.

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1: Ich bin Angela Kress. Es ist der letzte Tag auf dem Münchner Oktoberfest. Am Vormittag hat es einen schweren Unfall an einem Fahrgeschäft gegeben. Ein Mitarbeiter ist dabei schwer verletzt worden. Julia Wasselkopf weiß mehr.
2: Der Unfall passierte am Vormittag gegen 10.15 Uhr an der Schiffsschaukel auf der Eudenwiesen. Das ist ein Bereich, wo historische Fahrgeschäfte auf dem Gelände stehen. Rettungskräfte mussten den 47-jährigen Mitarbeiter noch vor Ort reanimieren. Anschließend kam er ins Krankenhaus. Er wurde schwer am Kopf verletzt.
1: Elektroautos können in Deutschland an immer mehr öffentlichen Ladepunkten Strom tanken. Nach Zahlen der Bundesnetzagentur gab es Anfang September gut 209.000 öffentliche Ladepunkte, 24% mehr als im Juli letzten Jahres. Ein Energieunternehmen hat die Zahlen ausgewertet und sagt, Metropolen werden dicht versorgt, in kleinen Städten und ländlichen Regionen gibt es noch Nachholbedarf. Bundeskanzler Merz ist am Morgen zu einem Solidaritätsbesuch in der Ukraine eingetroffen, um dem Land weitere Hilfe für den Abwehrkampf gegen Russland zuzusagen. Er appellierte an Kremlchef Putin, den Krieg zu beenden. Man sei zu Gesprächen bereit.
3: Aber diese barbarischen Angriffe auf die Zivilbevölkerung der Ukraine müssen aufhören. Das sind tägliche Kriegsverbrechen, die hier verübt werden.
1: Seit der Ankunft des Kanzlers in Kiew gab es dort mehrfach Drohnenalarm. Teile Spaniens sind von schweren Unwettern mit heftigen Regenfällen getroffen worden. Fernsehbilder aus der Region Katalonien zeigten überflutete Straßen und Menschen, die knietief im Wasser standen. Und auch im Baskenland meldeten die Behörden Überschwemmungen. Auf der griechischen Insel Kreta lässt das Unwetter langsam nach. Weite Teile der landwirtschaftlichen Produktion seien zerstört worden. Viele Häuser wurden beschädigt. Ein breites Bündnis von Gewerkschaften und Wohlfahrtsverbänden ruft die Bundesregierung auf, von geplanten Kürzungen in verschiedenen Sozialbereichen abzusehen. Sozialer Zusammenhalt sei die Voraussetzung für demokratische Stabilität, heißt es in dem Aufruf. Konkret kritisieren sie die am Mittwoch im Kabinett beschlossenen Pflegereformpläne. Es ist jetzt kurz nach eins.
4: Und das ist der Blick aufs Wetter für die Region am Sonntagnachmittag. Wir haben aktuell so 13, 14 Grad. Wir schaffen heute bis zu 19 und es ist ein ziemlicher Mix aus Wolken, örtlich auch ein bisschen Sonne, gerade so Richtung Fichtelgebirge. Da kommt die Sonne schon ganz gut durch. Ja, in der restlichen Region sind es noch eher die Wolken, die dominieren. Die weiteren Aussichten, morgen am Montag dann ein Mix aus Sonne und Wolken, ähnlich wie heute. Der Dienstag dafür wieder richtig schön spätsommerlich sonnig mit 21 Grad. Also es ist kurz nach eins, dann schauen wir auf die A93 im Euroherz-Verkehrsservice. Da haben wir leider aktuell eine Vollsperrung und zwar in Fahrtrichtung Hof zwischen Selb-West und Schönwald. Autobahn gesperrt. Es kommt leider zu erheblichen Behinderungen, aktuell 20 Minuten der Zeitverlust. Wenn ihr euch auskennt, dann die Bitte hier weiträumig zu umfahren. Wir empfehlen euch die Umleitungen über die U101 und die U99. Momentan ist auch die Einfahrt Selb-Nord gesperrt, in Fahrtrichtung Hof, also auch da keine Möglichkeit auf die Autobahn aufzufahren. Da halten wir euch natürlich auf dem Laufenden, die Updates hört ihr immer hier bei uns. Keine Blitzer, da ist alles entspannt. Ich wünsche euch eine gute und sichere Fahrt. Die Nummer ins Studio, die 09281 880 880. Updates jederzeit gerne melden.
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4: Und es ist damit jetzt wieder Zeit für eine Runde Man at Work bei uns in der Playlist. Down Under aus den 80ern. Ich wünsche euch einen schönen Sonntagnachmittag.

30 Minuten bitte auf jeden Fall einplanen. Wir haben da ein Auge drauf und schauen, wie lange das noch dauert. Momentan auch die Einfahrt selbst Nord in Fahrtrichtung Hof gesperrt. Da kommt ihr nicht auf die Autobahn. Habt einfach ein bisschen Geduld und fahrt außenrum. Updates jederzeit hier bei uns bei Radio Euroherz.

Das ist kurz nach 1, Loi bei uns bei Radio Euroherz mit Red Eyes. Und hier kommt das Update von der A93. Leider immer noch die Sperrung zwischen Selb-West und Schönwald, also in Fahrtrichtung Hof. Da ist ein Unfall passiert. Wenn ihr euch auskennt, die Bitte, fahrt weiträumig außenrum. Wir empfehlen euch zum Beispiel die Umleitung über die U101 oder auch die U99. Momentan kommt es auch da schon zu Rückstau. 20

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2: Viel Musik für euren Sonntag, für den 4. Oktober hier bei uns in der Playlist. Und immer mal wieder auch Geschichten aus der Region. Und was für ein Einsatz in Untersimau bei Coburg gestern. Und was für eine Geschichte, die mal wieder zeigt, wie wichtig es einfach ist, dass wir gegenseitig füreinander da sind und auf uns alle aufpassen. Nachbarn befreien ein älteres Ehepaar aus ihrer brennenden Küche. Und sie retten ihnen damit vermutlich auch das Leben. Gestern Mittag ist das passiert. Die Nachbarn bemerken den Brand aus der Nachbarwohnung. Ohne zu zögern haben sie Hilfe geleistet und den 93-jährigen Bewohner und seine 89-jährige Ehefrau auf dem Balkon in Sicherheit gebracht. Den Rest haben Polizei und Feuerwehr erledigt. Alle vier wurden vom Balkon im ersten Stock gerettet. Die beiden Senioren liegen jetzt zur Sicherheit einfach im Krankenhaus. Sie sind aber wirklich gerade noch mal mit dem Schrecken davon gekommen. Auch die helfenden Nachbarn sind unverletzt geblieben. Wow, das hätte wirklich auch alles ganz anders ausgehen können. Gut, dass die aufmerksamen Nachbarn sofort zur Stelle waren und auch gleich eingegriffen haben.

Euch einen wunderschönen Nachmittag. Es ist jetzt kurz nach 13:30. Wir schauen aufs Wetter für die Region. Ja, das ist ein Mix aus Wolken und Sonne heute. Auf jeden Fall bleibt es trocken. Temperaturen gehen rauf bis auf 19 Grad. Gerade so Richtung Fichtelgebirge ist die Sonne schon da. In der restlichen Region kann sich's auch örtlich noch ein bisschen ziehen, bis die Sonne rauskommt. Da muss man einfach noch ein bisschen Geduld haben. Die weiteren Aussichten. Morgen am Montag zum Wochenstart dann sehr sonnig. Ein paar Wolken noch am Himmel mit dabei. Dafür der Dienstag und auch der Mittwoch dann richtig schön spätsommerlich. Bis 21 Grad schaffen wir. Es ist kurz nach 13:30, dann schon mal wieder auf die Straßen. Euroherz Verkehrsservice mit dem Blick auf die A93. Leider immer noch Probleme zwischen Selb-West und Schönwald. Da ist ein Unfall passiert. Momentan ist die Autobahn in

0: Fahrt Richtung Hof gesperrt. Wenn ihr euch auskennt, umfahrt bitte weiträumig. Wir empfehlen die Umleitung über die U101 oder auch alternativ die U99. 20 Minuten Stau aktuell ab Selb West und auch die Einfahrt Selb Nord ist in Fahrt Richtung Hof momentan gesperrt. Sonst alles entspannt in der Euroherz-Region. Updates könnt ihr jederzeit gerne melden. 09281 880 880.
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0: Und Thema ja heute auch bei uns, das Erntedankfest in der Region am 4. Oktober. Immer ein richtig schönes Fest, ein kirchliches Fest, das uns daran erinnern soll, dass wir einfach dankbar sein sollten um die Landwirtschaft, um das, was hier an Produkten aus der Region kommt und was wir hier an Regionalität auch einfach genießen können. Das Erntedankfest treibt in dieser Woche auch unseren Jascha um. Der kommt nämlich gleich wieder mit seiner heutigen Frage an den Pfarrer Hannes Schott. Und das ist für euch The Weeknd am Sonntagnachmittag mit Blinding Lights.

0: Holly Humberstone bei uns in der Playlist To Love Somebody gleich um 2:15. Heute am 4. Oktober ist Erntedankfest. Erntedank? Was war das gleich nochmal? Das hat sich natürlich auch in dieser Woche unser Jascha gefragt. Jascha, 8 Jahre alt, stellt jeden Sonntag eine Frage an Pfarrer Hannes Schott. Ja, dieses Erntedankfest, ich kann mich auch noch an meine eigene Grundschulzeit erinnern, das war im Religionsunterricht schon immer ein ziemlich großes Thema. Und ich habe mich das ehrlicherweise schon damals auch gefragt. Warum eigentlich Erntedank? Essen gibt's doch eigentlich in jedem Supermarkt zu kaufen, oder? Was wird da wohl unser Pfarrer Hannes Schott entgegnen? Hört einfach selbst.
1: Jascha fragt.
2: Hallo Hannes.
3: Hallo Jascha.
2: Ich hätte mal wieder eine Frage für dich.
3: Ja.
2: Warum feiern wir Erntedank?
3: Wie kommst du da drauf?
2: Naja, wir haben doch alles aus dem Supermarkt. Warum feiern wir dann nicht Rewe-Dank oder Aldi-Dank?
3: Das ist eine gute Frage. Aber schau mal, nehmen wir zum Beispiel die Nudeln aus dem Supermarkt. Aus was bestehen die? Also sagen wir mal aus Weizen. Und den hat dann irgendwo ein Bauer oder eine Bäuerin gesät. Und dann?
2: Ist der gewachsen?
3: Genau. Aber was braucht denn der Weizen zum Wachsen?
2: Sonne und Regen und Erde.
3: Und wo kommen die her?
2: Ah, von Gott.
3: Genau. Und deswegen feiern wir auch für Sachen aus dem Supermarkt Erntedank.
2: Gut, bei Nudeln verstehe ich's, aber was ist denn mit den Gummibärchen?
3: Also wieder zum Anfang zurück. Die haben Zucker. Und Zucker kommt aus Zuckerrüben oder Zuckerrohr.
2: Und die braucht dann auch wieder Sonne, Regen und Erde.
3: Genau. Und der Saft oder der Geschmack von Gummibärchen, der kommt aus Früchten.
2: Aber jetzt will ich's wissen. Wie ist es mit Plastik?
3: Aha. Das wird aus Öl gemacht. Und das Öl kommt aus der Erde. Nämlich aus Pflanzen und Tieren, die vor Millionen von Jahren hier gelebt haben. Und was meinst du, wer die gemacht hat?
2: Na Gott, aber jetzt kapiere ich das mit Erntedank.
3: Ja, krass, gell? Also, wofür dankst du heute?
2: Ich bin dankbar für ein Dach über den Kopf. Und du, Hannes?
3: Ich danke für meine Familie und meine Freunde und für alles, was gut läuft. Und vielleicht auch für manches, was nicht so gut läuft. Da wachse ich nämlich dran.
2: Wieso?

0: Weizen, der braucht auch Regen.
1: Da hast recht.
0: Und ich bin auch dankbar für Jascha fragt.
1: Und mich würde ja interessieren, wofür unsere Hörerinnen und Hörer dankbar sind.
0: Das könnt ihr uns ja schreiben. Tschüss, Hannes.
1: Tschüss, Jascha.
0: Tschüss, Gott und danke.
2: Hast du auch noch eine Frage?
3: Dann schreib mir einfach an frage@jaschafragt.de.

Das ist euer Sonntag, kurz vor zwei mit dem Blick auf die Straßen. Ja, wir haben leider wieder ein bisschen Stau auf der A9 in Fahrtrichtung Nürnberg zwischen Marktschorgast und dem Dreieck Bayreuth-Kulmbach. Viertelstunde verliert ihr momentan, 4 Kilometer ab Marktschorgast. Also bitte auch da ein bisschen mehr Zeit einplanen, wenn ihr heute unterwegs seid. Eine gute und sichere Fahrt euch und einen schönen Sonntag.

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0: Ich bin Oliver Urbanke. Die größte Wiesn jemals. Das Münchner Oktoberfest hat einen neuen Besucherrekord aufgestellt. 7,4 Millionen Menschen haben nach Angaben der Stadt in diesem Jahr das Münchner Oktoberfest besucht. Damit ist die Wiesn 2026 die bislang meistbesuchte in ihrer Geschichte, teilte die Stadt München mit. Das Familienticket der Deutschen Bahn soll ab November dauerhaft angeboten werden. Für rund 100 Euro sollen Familien eine Hin- und Rückfahrt sowie eine ICE-Reservierung bekommen. Bahnchefin Paller hat der Bild am Sonntag gesagt, dass das Angebot in den Sommerferien gut ankam. Man habe etwa 100.000 Familien mehr befördert als im vergangenen Jahr. Kaufen kann man das Ticket demnach ab 26. Oktober. Es wird weiter um die Rentenreform gerungen und Bundeswirtschaftsministerin Reiche macht Druck. Bis zum Jahresende soll die Reform beschlossen sein, sagte die CDU-Politikerin der Bild am Sonntag. SPD-Arbeitsministerin Baas solle sich beeilen mit dem Gesetzesentwurf. Uli Reitinger berichtet.
1: Reiche sagt, Baas muss die Koalitionsbeschlüsse umsetzen, denn sie habe sie schließlich aktiv mitverhandelt. Heißt, die Vorschläge der Rentenkommission sollen 1:1 umgesetzt werden. Aber die SPD tut sich schwer mit einem Kernstück dieser Vorschläge. Sie will, anders als die Experten, am vorzeitigen Renteneintritt ohne Abschläge nach 45 Beitragsjahren festhalten.
0: Beim Umgang mit Wasser brauche es ein Umdenken, das sagt Bundesumweltminister Schneider mit Blick auf das trockene Jahr. Heute sei es Aufgabe, Wasser so gut wie möglich in der Landschaft zu halten. Die Länder forderte er im Kölner Stadtanzeiger dazu auf, Mittel aus dem Sondervermögen für Infrastruktur zu einem guten Teil in die Wasserinfrastruktur zu investieren. In der Fußball Nations League trifft Deutschland am Abend in Thessaloniki auf Griechenland. Das Hinspiel gegen die Griechen hatte Deutschland verloren. Es war die erste Niederlage unter dem neuen Bundestrainer Jürgen Klopp. Heute soll es besser laufen, auch weil Deutschland gerade auf Platz 3 in seiner Gruppe steht und nur die besten zwei Teams ins Viertelfinale kommen. Anstoß ist um 20.45 Uhr. Es ist jetzt kurz nach 2.
2: Besten Dank. Dann schauen wir jetzt weiter aufs Wetter für die Region am Sonntagnachmittag. Temperaturen heute bis 19 Grad, ein Mix aus Wolken und ein bisschen Sonne. Das ist heute auf jeden Fall auch der Trend für den restlichen Tag. Die weiteren Aussichten, die neue Woche startet insgesamt sehr sonnig und recht spätsommerlich. Morgen am Montag zwar noch mit ein paar einzelnen Wolken, dafür am Dienstag dann mit viel Sonnenschein, 11 Sonnenstunden und 21, 22 Grad dann nochmal die Temperatur.
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2: Es ist kurz nach 2, dann schauen wir auf die Straßen. Wir haben zwei Infos von der A9. Einmal Fahrtrichtung Nürnberg zwischen Marktschorgast und dem Dreieck Bayreuth-Kulmbach. 4 Kilometer Stau, aktuell eine Viertelstunde hier der Zeitverlust. Und auf der A9 in der Gegenrichtung, Fahrtrichtung Berlin, da ist ein Unfall passiert auf Höhe Schneitach. Momentan die Einfahrt Schneitach in Richtung Berlin gesperrt. Wenn ihr euch auskennt, dann hier die Bitte, weiträumig zu umfahren. Sonst alles entspannt auf den Straßen, auch keine Blitzer. Euch eine gute und sichere Fahrt.
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2: Und vielleicht sind ja auch heute in eurem Freundes- und Bekanntenkreis ein paar Menschen nach München aufgebrochen. Wahrscheinlich recht früh am Morgen, denn heute ist ja der letzte Tag des Oktoberfests. Also noch ein letztes Mal Wiesn. Ja, und für alle, die einfach hier geblieben sind und den Sonntag einfach ganz gemütlich bei uns in der Region genießen wollen, haben wir gleich ein paar schöne Veranstaltungstipps für euch, was ihr unternehmen könnt. Das hört ihr bei uns. 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

0: Euer Sonntag bei Radio Euroherz, der 4. Oktober und wir schauen ins Porzellanikon nach Selb.
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0: Denn im Porzellanikon ist heute Techniktag. Ihr könnt zum Beispiel eigene Trickfilme produzieren, ferngesteuerte Autos bauen oder auch mit dem 3D-Drucker einen eigenen Schlüsselanhänger fertigen. Das ist auf jeden Fall ein Highlight, genauso wie der digitale Sandkasten. Mithilfe einer Tiefenkamera könnt ihr dort selbst Landschaften mit Bergen, Flüssen und Seen gestalten. Dieser Techniktag im Porzellanikon läuft noch bis 17 Uhr. Bis 18 Uhr könnt ihr nach Naila kommen, bummeln, shoppen, den Herbst genießen. Beim Markt in der Innenstadt, da gibt es zum Beispiel Deko und auch warme Mützen für den Herbst. Genauso aber auch Schmuck und leckere Spezialitäten hier aus der Region. Zum Nailaer Herbst haben auch die Geschäfte in der Innenstadt heute geöffnet. Im Landkreis Hof steht heute Abend eine besondere Wanderung an. Die Stiftung Kirchen bewahren organisiert eine Orgelwanderung. Und zwar um 16 Uhr in Leupoldsgrün und um 17 Uhr in Köditz. Ihr bekommt dort jeweils die Instrumente erklärt. Bei der Orgel sehr spannend, kann ich euch sagen. Und dann könnt ihr auch an einem Orgelkonzert in der Kirche teilnehmen. Ihr könnt da einfach mal zuhören und euch auch ein bisschen inspirieren lassen. Sicherlich auch ein schöner Tipp für diesen Sonntag. Alle Tipps auch nochmal zum Nachlesen bei uns im Veranstaltungskalender auf euroherz.de. 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
1: Schönen Nachmittag euch, kurz vor 3:30. Wir schauen aufs Wetter für diesen Sonntag. Ja, die Sonne, die kommt mancherorts schon ganz gut durch. An anderen Orten ist die Wolkendecke einfach noch richtig dicht. Da wird es die Sonne heute vermutlich auch nicht richtig schaffen, durchzukommen. Einfach heute ein wechselhafter Tag. Immerhin ist es trocken. Temperaturen dazu bis 19 Grad.

nächste Woche. Die startet nochmal sehr schön spätsommerlich. Besonders am Dienstag gibt es nochmal 10 Sonnenstunden, 21 Grad. Perfektes Spätsommerwetter, bevor es dann zur zweiten Wochenhälfte wieder ein bisschen herbstlicher und dann auch ein bisschen regnerischer wird.

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5: Und wir schauen weiter aufs Wetter für die Region. Ich wünsche euch einen schönen Sonntagnachmittag. Halb drei ist es jetzt. Ja, das ist ein Mix aus Wolken und Sonne am Nachmittag. 19 Grad dazu die Temperaturen. Heute Nacht dann teils sternenklar. Später zieht dann wieder Nebel auf. Die Frühwerte bei ziemlich frischen 8 bis 5 Grad. Dafür können wir uns dann am Montag und am Dienstag zum Wochenstart auf richtig schönes Spätsommerwetter freuen. Ganz besonders am Dienstag mit 11 Sonnenstunden und nochmal 22 Grad in der Spitze. Und dann noch schnell eine Meldung von den Straßen für euch. Von der A9 Fahrt Richtung Nürnberg vor dem Dreieck bei Rot-Kulmbach leider heute auch wieder Stau in der Baustelle. Aktuell 5 Kilometer, Viertelstunde Zeitverlust. Keine Blitzer, da passt alles. Euch eine gute und sichere Fahrt.
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5: Und gleich schauen wir hier zum Fußball. Heute Abend muss die deutsche Nationalmannschaft gegen Griechenland ran. Es steht das Rückspiel an und nachdem die Deutschen das Hinspiel ja verloren haben, liegen die Erwartungen und die Messlatte natürlich hoch. Gleich Thema bei uns, davor Musik aus den 80ern von Wax, Right Between the Eyes.

0: wunderschönen Sonntag euch. Das ist der 4. Oktober. Die Fußballfans unter euch, die können jetzt schon mal das Bier kaltstellen, die Chips rausstellen. Heute Abend ist Rückspiel. Deutschland gegen Griechenland. Ja, und das Team von Bundestrainer Jürgen Klopp steht schon ein bisschen unter Druck. Denn das Hinspiel, ja, das haben die Deutschen ja leider verloren. 0:1. Jetzt also die Revanche. Sprechen wir drüber. Vorab mit dem Kollegen Thomas Bremser. Thomas, grüß dich. Hallo.
1: Ja, grüß dich.
0: Also, eine ziemlich starke Leistung gegen Serbien. Die Deutschen könnten ja eigentlich jetzt gestärkt in diese Partie reingehen. Ist das so? Wird sich zum Beispiel Klopp jetzt irgendwas anders überlegen, was die Aufstellung angeht? Die war ja gegen Serbien sehr erfolgreich.
1: Ja, offiziell bekannt ist nur, dass Jonas Urbich sein zweites Spiel bekommt im Tor und dass Alex Pavlovic im Mittelfeld wieder startet. Ansonsten gibt es zumindest von Klopp selbst nichts Konkretes.
2: Wir wollen eine Mannschaft auf den Platz bringen, die eine Chance hat, das Spiel zu gewinnen. Eine große, eine wirkliche Chance. Wenn man ganz ehrlich ist, hätten alle Spieler im Kampf verdient zu spielen.
1: Vor allem das Mittelfeld um Wirtz, Pavlovic und Bischoff haben bärenstark gespielt gegen Serbien. Einen Wechsel wird es definitiv geben, denn Serge Gnabry ist nicht mitgeflogen.
0: Jetzt können wir schon mal auf die Statistik gucken. Griechenland führt ja die Tabelle an mit 2 Siegen und einem Unentschieden. Das klingt nach einer ziemlich harten Nuss, oder?
1: Ja, Griechenland ist ein extrem unangenehmer Gegner. Klopp spricht von der goldenen Generation. Viele Top-Talente, eine gefährliche Offensive und eine robuste Defensive. An der hat sich die deutsche Mannschaft die Zähne ausgebissen. Klopp sagt:
2: Wir wollen tatsächlich versuchen, ein deutlich besseres Ergebnis zu erzielen als im Hinspiel. Seitdem durften wir nochmal ein Spiel spielen gegen Serbien. Das sah schon deutlich besser aus und mehr davon. Und dann wären wir ein besserer Gegner für Griechenland.
1: Das Serbien-Spiel dürfte dem jungen Team nochmal Selbstvertrauen gegeben haben. Die Griechen sind aber auch ein anderes Kaliber.
0: Und ihr könnt auf jeden Fall heute Abend mit dabei sein. RTL überträgt diese Partie live und das ab 8:45 Deutschland gegen Griechenland, das Rückspiel.

0: Shape of You.
1: Ed Sheeran hier bei uns bei Radio Euroherz in der Playlist jetzt um kurz vor drei mit Shape of You. In gut zwei Stunden geht's los. Bully in der Netsch Arena fürs Heimspiel der Selberwölfe gegen die Passau Black Hawks. Und es ist ja wirklich ein bis jetzt sehr erfolgreiches Eishockey-Wochenende für die Selberwölfe. Am Freitag ja schon der erste Auswärtssieg der Saison in der Eishockey-Oberliga gegen Lindau. Daran will das Team natürlich heute beim Heimspiel anknüpfen. Allen Eishockey-Fans, die auch jetzt vielleicht sich schon ganz allmählich auf den Weg in die Netsch Arena machen, wünschen wir viel Spaß und einen

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1: die Passau Blackhawks. 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
4: Ich bin Oliver Urbanke. Es ist der letzte Tag heute vom größten Volksfest der Welt, dem Münchner Oktoberfest. Am Mittag hat die Stadt München eine Rekordbilanz gezogen. 7,4 Millionen Menschen waren in diesem Jahr auf der Wiesn, so viele wie noch nie. Julia Wasikow berichtet.
5: Der bisherige Besucherrekord von 2023 ist geknackt. Damals kamen 7,2 Millionen Menschen, diesmal waren es 200.000 mehr. Getrunken wurden 6,7 Millionen Maß Bier und auch beim Essen legten die Wiesnwirte zu.

0: Seit Freitag hatte es bei der Bundesagentur für Arbeit IT-Probleme gegeben. Seit gestern Abend funktioniert alles wieder. Wer wegen der Probleme eine Meldung nicht machen konnte, soll dadurch keine Nachteile haben, hat die Behörde jetzt mitgeteilt. Die Störung hatte dafür gesorgt, dass Arbeitslosmeldungen und andere Online-Dienste vorübergehend nicht funktioniert haben. Bei manchen Meldungen müssen Fristen eingehalten werden. Ein Hackerangriff war es nicht, heißt es von der Behörde. Bei einem Brand auf einem großen Campingplatz in der Gemeinde Peschiera am Gardasee sind mehr als 20 Menschen verletzt worden. Einer davon soll Berichten zufolge in kritischem Zustand sein. 7 Menschen trugen mittelschwere Verletzungen davon. Der Brand ist inzwischen unter Kontrolle, die Ursache aber noch unklar. Der Gardasee gehört zu den beliebtesten Urlaubszielen Italiens und ist auch bei Touristen aus Deutschland sehr beliebt. In Sachen Pünktlichkeit wird sich bei der Bahn so schnell erstmal nichts ändern. Das Schienennetz sei über viele Jahre vernachlässigt worden, hat Bahnchefin Paller der Bild am Sonntag gesagt. Man könne das System nur Stück für Stück erneuern und nicht in 1 oder 2 Jahren aufholen, was lange Jahre versäumt wurde. Ihre Prognose: Die Sanierung des Schienennetzes wird mindestens 10 Jahre dauern. Gibt's heute Abend die Revanche? In der Nations League trifft die deutsche Fußballnationalmannschaft mit Trainer Jürgen Klopp heute Abend in Thessaloniki auf Griechenland. In der Begegnung vergangene Woche konnten sich die Griechen mit 1:0 in Augsburg durchsetzen. Für heute Abend steht also Wiedergutmachung für die DFB-Elf auf dem Programm. Auch weil es in der Nations League noch ums Weiterkommen geht. Es ist jetzt 3:15.
1: Besten Dank. Einen schönen Sonntagnachmittag euch. Wir schauen aufs Wetter für die Region. Ein Mix aus Wolken und Sonne ist es. Dazu 19 Grad die Temperaturen. Heute Nacht dann erst sternenklar. Später zieht dann wieder Nebel auf. Die Frühwerte dann um die 5 Grad. Empfindlich kühl. Dafür können wir uns dann am Montag und Dienstag wieder auf richtig schönes Spätsommerwetter freuen. Ganz besonders am Dienstag. Da kriegen wir nochmal bis zu 11 Sonnenstunden und 22 Grad. Also es ist 3:15. Wir haben eine Meldung von der A9 Richtung Nürnberg zwischen Markt Schorgast und dem Dreieck bei Rottkulmbach. Viertelstunde kommt obendrauf, 4 Kilometer Stau. Und dann noch eine wichtige Info für alle, die in Richtung Berlin unterwegs sind. Bitte Vorsicht, zwischen Dittersdorf und Triptis, hier steht ein Pannenfahrzeug. Da bitte gut aufpassen. Sonst aber alles klar auf den Straßen, euch eine gute und sichere Fahrt.
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1: Und wir begleiten euch mit ganz viel Musik durch diese entspannten Stunden am Sonntagnachmittag. Michael Patrick Kelly mit Traces zum Beispiel gleich. Davor ein toller Klassiker von Queen, Crazy Little Thing Called Love. Und ich wünsche euch einen wunderschönen Sonntag. Tschüss.

0: Ich hoffe sehr, ihr habt einen schönen Sonntag. Heute ist Erntedankfest am 4. Oktober bei uns in der Region. Vielleicht wart ihr heute Morgen schon in der Kirche, feiert irgendwo den Erntedank. Ja, das ist immer richtig schön, dieser Tag mit Obst, mit Gemüse, mit Getreide. Alles wird so richtig schön dekorativ, zum Beispiel auf dem Altar in der Kirche einfach präsentiert. Oder eben woanders, wo halt eben heute überall Erntedank gefeiert wird. Die Frage geht raus an unseren Wetterexperten Christian König. Christian, heute Erntedank ist natürlich besonders schön, wenn es nochmal ein richtig schöner Herbsttag wird. Haut es wettertechnisch heute hin?
1: Also für Spätsommer wird es nicht mehr ausreichen. Wir merken in der Früh vor allem, dass da doch schon der Herbst Vorrang hat mit teils mehr Nebelgrau. Aber danach und außerhalb davon gibt es den Tag hindurch Wolken und auch Sonnenschein bei 16 bis 19 Grad. Ich würde sagen, das ist so ein Zwischending zwischen Altweibersommer und goldenem Oktober in Ansätzen. Kommende Nacht ist es dann teilweise klar, dann auch trüb mit Tiefstwerten von 8 bis 5 Grad. Morgen und am Dienstag haben wir mehr Sonnenschein zu erwarten, da wird es auch noch etwas milder mit 18 bis 21 Grad.
0: Ja, und Christian, Erntedank, wie der Name schon sagt, wir sind dankbar für die Ernte in diesem Jahr. Wie schaut es da bei uns in Oberfranken aus? Können die Landwirtinnen und Landwirte denn dankbar sein für das, was in diesem Jahr bei rumkommt?
1: Ja, das ist ganz schwer zu sagen und sehr unterschiedlich, weil ja Obst und Gemüse sehr unterschiedliche Ansprüche haben zu bestimmten Jahreszeiten. Die einen brauchen mehr Sonne, die anderen mehr Regen oder auch generell Feuchtigkeit. Die Dritten, die halten beides in Kombination gut aus. Insofern muss man da sehr stark differenzieren. Da kann ich keine Pauschalaussage treffen. Eines ist aber klar. Alles, was an Pflanzen durch den heißen, trockenen Sommer musste und frühzeitig irgendwo gelitten hat, in Stress war, hat natürlich für die Landwirte letzten Endes generell ein bisschen Sorgen bereitet. Aber wie gesagt, man muss es regional auseinanderfieseln.
0: Dankeschön, Christian. Also heute Erntedankfest bei uns in der Region und ich hoffe, ihr habt einen schönen Sonntag passend dazu.

gerade eben schon die Wetteraussichten zum Erntedankfest von Christian König. Und jetzt sprechen wir über was anderes, was heute noch ist. Ja, denn noch machen wir den Sack nicht zu. Bei der Wiesn in München, beim Oktoberfest. Heute ist der letzte Tag. Einen Abend haben wir also noch vor uns. Die offizielle Wiesnbilanz der Polizei gibt's deshalb auch logischerweise noch nicht. Wer weiß, was am letzten Abend alles noch passieren kann. Aber die Wiesn ist ja wirklich berühmt. Also für spektakuläre Pannen und für Dinge, die jetzt nicht jeden Tag überall passieren. Also Beispiel. Ein junger Mann aus Berlin wollte dieses Jahr im Bierzelt Arm drücken. Ging leider ein bisschen schief. Der Gegner war überlegen. Der Gegner war ein bisschen sehr überlegen. Und zwar so überlegen, dass er dem Berliner Herausforderer leider gleich mal den Arm gebrochen hat. Den Rest haben die Sunnis erledigt. Naja, noch spektakulärer dürfte die Panne von zwei Männern aus Paderborn gewesen sein. 200.000 Euro Sachschaden, weil sie blöderweise vergessen haben, in einem Hotelzimmer das Wasser der Dusche abzudrehen. Aufgefallen ist das leider erst 8 Stunden später. Da waren die beiden wieder nüchtern, aber halt auch leider mehrere Stockwerke des Hotels komplett geflutet. Und das Wiesn-Fundbüro hat auch in diesem Jahr wieder zahlreiche Rolex-Uhren und Eheringe entgegengenommen. Mhm. Na, ob die jemals abgeholt werden, bleibt abzuwarten.

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7: Und jetzt ist es 3:30. Ich wünsche euch einen schönen Sonntag. Wir gucken nochmal kurz aufs Wetter für die Region. Ja, Sonne und Wolken im Mix. Das bleibt heute den ganzen Nachmittag auch noch so. 19 Grad dazu die Temperaturen. In der Nacht ist es erst noch sternenklar, später dann wieder ein bisschen neblig. Auch morgen früh kann sich der Frühnebel immer noch halten. Das Ganze bei Frühwerten zwischen 5 und 8 Grad. Später am Montag kommt dann aber die Sonne auch wieder raus. Und ganz besonders der Dienstag wird nochmal richtig schön spätsommerlich. 21 Grad und 11 Sonnenstunden. Und ich habe 2 Meldungen von den Straßen für euch. Einmal von der A9 in Fahrtrichtung Nürnberg zwischen Markt Czorgast und dem Dreieck Bayreuth-Kulmbach. Viertelstunde Zeitverlust, 4 Kilometer Stau. Und Vorsicht bitte in der Gegenrichtung. Wichtig für alle, die in Fahrtrichtung Berlin unterwegs sind. Zwischen Dittersdorf und Triptis, hier steht ein Pannenauto. Da bitte besonders vorsichtig fahren. Keine Blitzer, euch allen eine gute und sichere Fahrt.
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7: Und das noch eine gute halbe Stunde bis 16 Uhr. Ich freue mich, dass ihr mit dabei seid. Servus.

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0: Euch einen wunderschönen Sonntag hier bei Radio Euroherz. Das ist ein schönes Wochenende für alle Fans der Selberwölfe. Gleich zwei Eishockeyspiele und es ging ja auch schon richtig vielversprechend los. Am Freitag mit dem ersten Auswärtssieg der Saison gegen Lindau in der Eishockey-Oberliga. Und heute Abend steht das nächste Spiel an. Dieses Mal daheim in der Netsch Arena. Gegner sind die Passau Blackhawks. Und mein Kollege, Euroherz-Sportchef Thomas Ploss, sagt vorab, also einen Sieg haben die Wölfe fest eingeplant.
1: Dass die Blackhawks in dieser Saison überhaupt in der Oberliga an den Start gehen, ist ein kleines Eishockey-Wunder. Schließlich drohte den drei Flüssestädtern im Sommer die Insolvenz. Und das nach der erfolgreichsten Saison seit der Oberliga-Rückkehr 2020. Nach wie vor ist die Situation angespannt. Man macht in Passau zwar das Beste daraus, steht aber trotzdem in der Tabelle hinten drin. Und auch wenn man die Blackhawks nicht auf die leichte Schulter nehmen darf, das Heimspiel heute muss gewonnen werden, sagt Wölfe-Stürmer Patrick Klöpper.
2: Da führt kein Weg dran vorbei und hoffen, dass sich das Lazarett dann langsam lichtet.
1: Der kanadische Neuzugang Jake Kugler gibt heute sein Heimdebüt. Er kennt die Atmosphäre in der Netsch Arena aus seiner Zeit bei den Lausitzer Füchsen und schwärmt noch heute davon. Gemeinsam mit den eigenen Fans im Rücken soll heute der zweite Heimsieg der Saison gefeiert werden.
2: Die Unterstützung der eigenen Fans spielt natürlich immer eine Riesenrolle. Speziell jetzt auch, wenn du ein kleines Line-up hast, wie wir es natürlich haben durch die ganzen Verletzten. Im ersten Sinne müssen wir natürlich dafür sorgen, dass der Funke vom Eis aufs Publikum rüberspringt. Und dann brauchen wir natürlich eine gute Stimmung von den Rängen. Weil wir wissen, wenn die Stimmung in Selb gut ist, dass jeder Gegner es einfach schwer hat, in Selb ein Auswärtsspiel zu gewinnen. Und da kommt es auf die Fans an, da kommt es auf uns an, dass wir als Einheit einfach alles geben.
1: Selb gegen Passau, Wölfe gegen Blackhawks. Erstes Bulli ist heute um 17:30 Uhr in der Netsch Arena.

Anke Cracker hier bei uns mit Smile für einen Sonntagnachmittag, den auch ihr hoffentlich mit einem Lächeln im Gesicht verbringt. Ich bin der Martin Zinner, sag jetzt an dieser Stelle Servus. Heute Abend heißt es natürlich Daumen drücken für die deutsche Fußballnationalmannschaft im Rückspiel gegen Griechenland. Da sind wir sehr gespannt und freuen uns auf jeden Fall aufs Spiel und auf einen richtig schönen, spannenden Fußballabend. Euch noch einen schönen Nachmittag und bis bald mal wieder.

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1: Ich bin Oliver Urbanke. Bei der Pflege und in anderen Bereichen setzt die Bundesregierung im Rahmen ihrer Reformen auch auf Einsparungen. Gewerkschaften und Sozialverbände warnen vor weitreichenden Folgen. Diana Kramer berichtet.
2: DGB, die Gewerkschaften IG Metall und Verdi, Caritas, Diakonie und Sozialverbände sehen die geplanten Kürzungen beim Wohngeld, Kinderzuschlag oder Unterhaltsvorschuss mit großer Sorge. Vor allem aber bei der Pflegereform. Durch die geplante Änderung bei den Pflegegraden würde Betroffenen der Zugang zu Leistungen erschwert oder gar verwehrt, heißt es. Die Deutsche Stiftung Patientenschutz wirft Gesundheitsminister Linnemann vor, die Pflegekommission mit Denkverboten zu belegen.
1: Die Deutsche Bahn will das Familienticket dauerhaft anbieten. Das kündigte Bahnchefin Paller der Bild am Sonntag an. Eine Hin- und Rückfahrt für eine Familie im ICE kostet demnach knapp 100 Euro. Die Bahn hatte das Angebot zunächst zeitweise für die Sommerferien eingeführt. Ab dem 1. November will man es dauerhaft ins Sortiment aufnehmen, weil das Angebot für einen deutlichen Zuwachs an Fahrgästen gesorgt hat. Bundeskanzler Merz hat sich trotz russischer Warnungen und eines Drohnenangriffs während seines Besuchs in Kiew unbeeindruckt gezeigt. Er sagte, die Reise mit

0: einer großen Regierungs- und Wirtschaftsdelegation zeige, dass man sich nicht einschüchtern lasse. Während des Aufenthalts traf eine russische Drohne eine Brücke rund 5 Kilometer von Merz entfernt. Der Kanzler nahm nach eigenen Angaben 3 Drohnenalarme wahr, musste aber nicht in einen Schutzraum. Heftige Regenfälle und Gewitter haben auf der griechischen Insel Kreta Überschwemmungen ausgelöst und Schäden verursacht. Menschen steckten in ihren Autos fest, einige Touristen mussten evakuiert werden, wie Medien berichten. Die Zivilschutzbehörde rief die Bewohnerinnen und Bewohner mehrerer Ortschaften dazu auf, höher gelegene Gebiete aufzusuchen. Auf Rhodos war am Tag davor eine deutsche Touristin von einem Blitz getötet worden. Jonas Urbich vom FC Bayern steht auch gegen Griechenland heute Abend im Tor der deutschen Fußballnationalmannschaft. Bundestrainer Jürgen Klopp hat bestätigt, dass der 23-Jährige heute in Thessaloniki wieder spielen wird. Urbich soll Spielpraxis sammeln, weil er beim FC Bayern nur Ersatz hinter Manuel Neuer ist. Anstoß ist um 20.45 Uhr. Zu sehen ist das Spiel bei RTL. Es ist jetzt kurz nach 4. Am Abend und in der Nacht breiten sich im Süden Schauer und vereinzelte Gewitter aus, im Norden klart es dann später auf, örtlich bildet sich Nebel. Die Temperaturen sinken dabei auf 12 bis 4 Grad, morgen lässt im Süden der Regen dann nach und die Wolken werden zögerlich weniger. Nördlich der Donau lösen sich die Nebelfelder auf und die Sonne setzt sich durch, die Höchstwerte erreichen 17 bis 23 Grad.
1: Auf die Straßen A7 Fulda Richtung Würzburg zwischen Gersfeld in der Rhön und Bad Brückenau-Volkers. 4 Kilometer Stau, 15 Minuten dauert es hier gerade länger. Und A9 Berlin Richtung Nürnberg zwischen Markt Schorgast und Dreieck Bayreuth-Kulmbach. 5 Kilometer Stau, auch hier 15 Minuten plus. Gute Fahrt!
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5: Am Abend und in der Nacht breiten sich im Süden Schauer und vereinzelte Gewitter aus, im Norden klart es dann später auf, örtlich bildet sich Nebel. Die Temperaturen sinken dabei auf 12 bis 4 Grad, morgen lässt im Süden der Regen dann nach und die Wolken werden zögerlich weniger. Nördlich der Donau lösen sich die Nebelfelder auf und die Sonne setzt sich durch, die Höchstwerte erreichen 17 bis 23 Grad.
6: Auf die Straßen A7 Fulda Richtung Würzburg zwischen Gersfeld in der Rhön und Bad Brückenau-Volkers. 4 Kilometer Stau, 15 Minuten dauert es hier gerade länger. Und A9 Berlin Richtung Nürnberg zwischen Markt Schorgast und Dreieck Bayreuth-Kulmbach. 5 Kilometer Stau, auch hier 15 Minuten plus. Gute Fahrt.
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5: Ich bin Oliver Urbanke. Die größte Wiesn jemals. Das Münchner Oktoberfest hat einen neuen Besucherrekord aufgestellt. 7,4 Millionen Menschen haben nach Angaben der Stadt in diesem Jahr das Münchner Oktoberfest besucht. Damit ist die Wiesn 2026 die bislang meistbesuchte in ihrer Geschichte, teilte die Stadt München mit. In der Europäischen Union sowie in Norwegen und der Schweiz sind in den ersten 9 Monaten dieses Jahres deutlich weniger Asylanträge gestellt worden. Gut 450.000 Anträge waren es laut Welt am Sonntag, rund ein Viertel weniger als im Vergleich zum Vorjahreszeitraum. Deutschland ist demnach nicht mehr Zielland Nummer 1, sondern liegt auf Platz 3 hinter Frankreich und Italien. Stromausfälle, zerstörte Häuser und eine Tote. Unwetter auf den griechischen Inseln Kreta und Rhodos haben Opfer gefordert und Schäden hinterlassen. Nachdem sich die Lage etwas beruhigt hat, haben die Behörden eine erste Bilanz gezogen. Takis Zaphos berichtet aus Athen.
6: Auf Kreta wurden weite Teile der Landwirtschaft zerstört, Straßen unterspült und Häuser beschädigt. Rund 22.000 Blitze wurden registriert. Auf Rhodos wurde eine 58-jährige deutsche Urlauberin von einem Blitz getroffen und getötet. Ihr Ehemann wurde leicht verletzt. Die heftigen Regenfälle sollen noch einige Stunden anhalten. Danach wird eine Wetterberuhigung mit Temperaturen um die 26 Grad erwartet.
5: Elektroautos können in Deutschland an immer mehr öffentlichen Ladepunkten Strom tanken. Nach Zahlen der Bundesnetzagentur gab es Anfang September gut 209.000 öffentliche Ladepunkte und damit gut ein Viertel mehr als im Juli letzten Jahres. Ein Energieunternehmen hat die Zahlen ausgewertet und sagt, Metropolen werden dicht versorgt. In kleinen Städten und ländlichen Regionen gibt es aber noch Nachholbedarf. In der Fußball Nations League trifft Deutschland am Abend in Thessaloniki auf Griechenland. Das Hinspiel gegen die Griechen hatte Deutschland verloren. Es war die erste Niederlage unter dem neuen Bundestrainer Jürgen Klopp. Heute soll es besser laufen, auch weil Deutschland gerade auf Platz 3 in seiner Gruppe steht und nur die besten 2 Teams ins Viertelfinale kommen. Anstoß ist um 20.45 Uhr. Es ist jetzt kurz nach 5. Am Abend und in der Nacht breiten sich im Süden Schauer und vereinzelte Gewitter aus, im Norden klart es dann später auf, örtlich bildet sich Nebel. Die Temperaturen sinken dabei auf 12 bis 4 Grad, morgen lässt im Süden der Regen dann nach und die Wolken werden zögerlich weniger. Nördlich der Donau lösen sich die Nebelfelder auf und die Sonne setzt sich durch, die Höchstwerte erreichen 17 bis 23 Grad. Hallo auf die Straßen. A7 Fulda Richtung Würzburg zwischen Gersfeld, Rhön und Bad Brückenau-Volkers. 5 Kilometer Stau, hier dauert es 11 Minuten länger. A9 München Richtung Nürnberg zwischen Neuburg an der Donau und Denkendorf. 13 Kilometer dichter Verkehr, Wartezeit hier 12 Minuten. Und A3 Nürnberg Richtung Passau zwischen Bera

0: Wolfratshausen und Laber-Gefahr durch einen Spanngurt auf der Fahrbahn. Da bitte vorsichtig fahren. Allen unterwegs eine gute Fahrt.
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4: Am Abend und in der Nacht breiten sich im Süden Schauer und vereinzelte Gewitter aus, im Norden klart es dann später auf, örtlich bildet sich Nebel. Die Temperaturen sinken dabei auf 12 bis 4 Grad, morgen lässt im Süden der Regen dann nach und die Wolken werden zögerlich weniger. Nördlich der Donau lösen sich die Nebelfelder auf und die Sonne setzt sich durch, die Höchstwerte erreichen 17 bis 23 Grad. Hallo auf die Straßen. A7 Fulda Richtung Würzburg zwischen Gersfeld, Rhön und Bad Brückenau-Volkers. 5 Kilometer Stau, hier dauert es 11 Minuten länger. A9 München Richtung Nürnberg zwischen Neuburg an der Donau und Denkendorf. 13 Kilometer dichter Verkehr, Wartezeit hier 12 Minuten. Und A3 Nürnberg Richtung Passau zwischen Beratshausen und Laber. Gefahr durch einen Spanngurt auf der Fahrbahn. Da bitte vorsichtig fahren. Allen unterwegs eine gute Fahrt.
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3: Ich bin Oliver Urbanke. Es ist der letzte Tag heute vom größten Volksfest der Welt, dem Münchner Oktoberfest. Am Mittag hat die Stadt München eine Rekordbilanz gezogen. 7,4 Millionen Menschen waren in diesem Jahr auf der Wiesn, so viele wie noch nie. Julia Wasikow berichtet.
4: Der bisherige Besucherrekord von 2023 ist geknackt. Damals kamen 7,2 Millionen Menschen, diesmal waren es 200.000 mehr. Getrunken wurden 6,7 Millionen Maß Bier und auch beim Essen legten die Wiesnwirte zu.
3: Nach dem Beschluss gegen weitere Stolpersteine im öffentlichen Raum haben in Heidenau bei Dresden rund 200 Menschen an einem Mahngang teilgenommen. Der Stadtrat hatte Ende September einen Antrag von AfD und CDU gebilligt, wonach das Gedenken künftig vorzugsweise auf dem Nordfriedhof stattfinden soll. Der Verein AQ BITS, der den Mahngang organisiert hatte, sprach von Wut und Enttäuschung über die Entscheidung. In Heidenau gibt es bislang 5 Stolpersteine. Beibehalten, was gut funktioniert. Diesem Motto will die Deutsche Bahn folgen. Das Familienticket soll dauerhaft angeboten werden, das kündigte Bahnchefin Paller in der Bild am Sonntag an. Eine Hin- und Rückfahrt für eine Familie im ICE kostet demnach rund 100 Euro. Die Bahn hatte das Angebot zunächst zeitweise für die Sommerferien eingeführt. Ab dem 1. November will man es dauerhaft ins Sortiment aufnehmen, weil das Angebot für einen deutlichen Zuwachs gesorgt hat. Vielerorts in Bayern ist heute Erntedank gefeiert worden. Bayerns Landwirtschaftsministerin Karniber sagt, ein voller Tisch wirke für uns oft selbstverständlich, aber das sei er nicht. Das Jahr in der Landwirtschaft war bisher geprägt von Hitze und Trockenheit. Das Landesamt für Statistik schätzt etwa die Erntemenge beim Getreide auf 5,6 Millionen Tonnen, knapp 13% weniger als im vergangenen Jahr. Die deutsche Fußballnationalmannschaft kann heute die Niederlage gegen Griechenland von vergangener Woche wieder wettmachen. In Thessaloniki steht das Nations League Rückspiel an. Bundestrainer Jürgen Klopps Plan steht.
5: Wir wollen tatsächlich versuchen, ein deutlich besseres Ergebnis zu erzielen als im Hinspiel. Im Hinspiel haben wir vieles versucht. Manches hat geklappt, aber nicht genug, um Griechenland zu schlagen.
3: Deutschland braucht Punkte für eine gute Ausgangslage für das Weiterkommen ins Viertelfinale. Anstoß ist um 20.45 Uhr. Es ist jetzt kurz nach 6. Am Abend und in der Nacht breiten sich im Süden Schauer und vereinzelte Gewitter aus. Im Norden klart es dann später auf. Örtlich bildet sich Nebel. Die Temperaturen sinken dabei auf 12 bis 4 Grad. Morgen lässt im Süden der Regen dann nach und die Wolken werden zögerlich weniger. Nördlich der Donau lösen sich die Nebelfelder auf und die Sonne setzt sich durch. Die Höchstwerte erreichen 17 bis 23 Grad. Hallo auf die Straßen. A9 Berlin Richtung Nürnberg. Zwischen Trokau und Pegnitz 5 Kilometer Stau. Hier dauert es knapp eine halbe Stunde länger. A93 Weiden Richtung Hof. Zwischen Altenstadt an der Waldnaab und Neustadt an der Waldnaab. Gefahr durch Gegenstände auf der Fahrbahn. Allen unterwegs.

0: Am Abend und in der Nacht breiten sich im Süden Schauer und vereinzelte Gewitter aus. Im Norden klart es dann später auf. Örtlich bildet sich Nebel. Die Temperaturen sinken dabei auf 12 bis 4 Grad. Morgen lässt im Süden der Regen dann nach und die Wolken werden zögerlich weniger. Nördlich der Donau lösen sich die Nebelfelder auf und die Sonne setzt sich durch. Die Höchstwerte erreichen 17 bis 23 Grad. Hallo auf die Straßen. A9 Berlin Richtung Nürnberg. Zwischen Trokau und Pegnitz 5 Kilometer Stau. Hier dauert es knapp eine halbe Stunde länger. A93 Weiden Richtung Hof. Zwischen Altenstadt an der Waldnaab und Neustadt an der Waldnaab. Gefahr durch Gegenstände auf der Fahrbahn. Allen unterwegs eine gute Fahrt.
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10: Ich bin Oliver Urbanke. Bei der Pflege und in anderen Bereichen setzt die Bundesregierung im Rahmen ihrer Reformen auch auf Einsparungen. Gewerkschaften und Sozialverbände warnen vor weitreichenden Folgen. Diana Kramer berichtet.
11: DGB, die Gewerkschaften IG Metall und Verdi, Caritas, Diakonie und Sozialverbände sehen die geplanten Kürzungen beim Wohngeld, Kinderzuschlag oder Unterhaltsvorschuss mit großer Sorge. Vor allem aber bei der Pflegereform. Durch die geplante Änderung bei den Pflegegraden würde Betroffenen der Zugang zu Leistungen erschwert oder gar verwehrt, heißt es. Die Deutsche Stiftung Patientenschutz wirft Gesundheitsminister Linnemann vor, die Pflegekommission mit Denkverboten zu belegen.
10: Bundeskanzler Merz hat die deutsche Unterstützung der Ukraine gegen Kritik verteidigt. In Kiew sagte er, er nehme entsprechende Umfragen und Meinungen ernst, teile sie aber nicht. Die Hilfe liege im nationalen Interesse Deutschlands. Russland greife Deutschland bereits mit täglichen Internetattacken an. Das werde nicht aufhören, wenn Berlin die Unterstützung einstelle. Zudem gehe es um den Erhalt der politischen Ordnung in Europa. Auf dem zivilen Flughafen Nürnberg werden von morgen an Kampfjets der Bundeswehr starten und landen. Die Bundeswehr übt bei ihrem Manöver Dispersed Operations unter anderem die Verlegung von Flugzeugen aus dem Fliegerhorst in Neuburg an der Donau. Im Verteidigungsfall würde es dem Feind ein willkommenes Ziel bieten, wenn alle Flugzeuge dort auf einem Fliegerhorst zusammengezogen wären. Bei den deutschen Meisterschaften im Kürbiswettwiegen in Ludwigsburg hat das dickste Exemplar des Herbstgemüses 986 Kilo auf die Waage gebracht. Nach Angaben der Veranstalter kommt der Siegerkürbis aus Hessen und hat die Sorte Atlantic Giant. Zum Vergleich, der zweitplatzierte Kürbis aus Brandenburg wog 562 Kilo, also knapp die Hälfte. Der Rekord wurde diesmal nicht geknackt, der liegt bei über 1000 Kilo. Gibt's heute Abend die Revanche? In der Nations League trifft die deutsche Fußballnationalmannschaft mit Trainer Jürgen Klopp heute Abend in Thessaloniki auf Griechenland. In der Begegnung vergangene Woche konnten sich die Griechen mit 1:0 in Augsburg durchsetzen. Für heute Abend steht also Wiedergutmachung für die DFB-Elf auf dem Programm. Auch weil es in der Nations League noch ums Weiterkommen geht. Es ist jetzt 7:15. Am Abend und in der Nacht breiten sich im Süden Schauer und vereinzelte Gewitter aus, im Norden klart es dann später auf, örtlich bildet sich Nebel. Die Temperaturen sinken dabei auf 12 bis 4 Grad, morgen lässt im Süden der Regen dann nach und die Wolken werden zögerlich weniger. Nördlich der Donau lösen sich die Nebelfelder auf und die Sonne setzt sich durch, die Höchstwerte erreichen 17 bis 23 Grad. Hallo auf die Straßen. A9 Berlin Richtung Nürnberg. Zwischen Truckau und Pegnitz 4 Kilometer Stau. Die Wartezeit hier 14 Minuten. Allen unterwegs eine gute Fahrt.

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0: Am Abend und in der Nacht breiten sich im Süden Schauer und vereinzelte Gewitter aus. Im Norden klart es dann später auf. Örtlich bildet sich Nebel. Die Temperaturen sinken dabei auf 12 bis 4 Grad. Morgen lässt im Süden der Regen dann nach und die Wolken werden zögerlich weniger. Nördlich der Donau lösen sich die Nebelfelder auf und die Sonne setzt sich durch. Die Höchstwerte erreichen 17 bis 23 Grad. Hallo auf die Straßen. A9 Berlin Richtung Nürnberg. Zwischen Truckau und Pegnitz 4 Kilometer Stau. Die Wartezeit hier 14 Minuten. Allen unterwegs eine gute Fahrt.
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1: Ich bin Oliver Urbanke. In Deutschland gilt wieder der Tankrabatt und die G7-Staaten wollen einen Teil ihrer Ölreserven freigeben. Aber hat das wirklich den erhofften Effekt auf die Spritpreise? Zumindest übers Wochenende sind Benzin und Diesel etwas günstiger geworden. Jan-Henner Reitze berichtet.
2: Der Liter Diesel im Schnitt 6 Cent billiger, der Liter E10 2 Cent, so die Preisvergleichs-App Tankerkönig. Die G7-Staaten, also auch Deutschland, wollen in den nächsten 4 Monaten 100 Millionen Barrel Rohöl und Diesel aus ihren Reserven verkaufen, um die Preise zu stabilisieren. Dabei ist die Reserve eigentlich für den Fall einer Mangellage gedacht. Wie schon den Tankrabatt kritisieren Wirtschaftsexperten auch die Freigabe aus der Reserve und sagen, das hat nur einen kurzfristigen Effekt, nötig sei aber eine grundsätzliche Lösung.
1: Bundeskanzler Merz hat sich trotz russischer Warnungen und eines Drohnenangriffs während seines Besuchs in Kiew unbeeindruckt gezeigt. Er sagte, die Reise mit einer großen Regierungs- und Wirtschaftsdelegation zeige, dass man sich nicht einschüchtern lasse. Während des Aufenthalts traf eine russische Drohne eine Brücke rund 5 Kilometer von Merz entfernt. Der Kanzler nahm nach eigenen Angaben 3 Drohnenalarme wahr, musste aber nicht in einen Schutzraum. Teile Spaniens und Griechenlands sind von schweren Unwettern mit heftigen Regenfällen getroffen worden. Fernsehbilder aus der Region Katalonien zeigen überflutete Straßen und Menschen, die knietief im Wasser standen. Und auch im Baskenland meldeten die Behörden Überschwemmungen. Auf der griechischen Insel Kreta hat sich die Lage etwas beruhigt. Weite Teile der landwirtschaftlichen Produktion aber seien zerstört worden. Viele Häuser wurden beschädigt. In der Europäischen Union sowie in Norwegen und der Schweiz sind in den ersten 9 Monaten dieses Jahres deutlich weniger Asylanträge gestellt worden. Gut 450.000 Anträge waren es laut Welt am Sonntag, rund ein Viertel weniger als im Vergleich zum Vorjahreszeitraum. Deutschland ist demnach nicht mehr Zielland Nummer 1, sondern liegt auf Platz 3 hinter Frankreich und Italien. Jonas Urbich vom FC Bayern steht auch gegen Griechenland heute Abend im Tor der deutschen Fußballnationalmannschaft. Bundestrainer Jürgen Klopp hat bestätigt, dass der 23-Jährige heute in Thessaloniki wieder spielen wird. Urbich soll Spielpraxis sammeln, weil er beim FC Bayern nur Ersatz hinter Manuel Neuer ist. Anstoß ist um 20.45 Uhr. Zu sehen ist das Spiel bei RTL. Es ist jetzt kurz nach 8. Am Abend und in der Nacht breiten sich im Süden Schauer und vereinzelte Gewitter aus, im Norden klart es dann später auf, örtlich bildet sich Nebel. Die Temperaturen sinken dabei auf 12 bis 4 Grad, morgen lässt im Süden der Regen dann nach und die Wolken werden zögerlich weniger. Nördlich der Donau lösen sich die Nebelfelder auf und die Sonne setzt sich durch, die Höchstwerte erreichen 17 bis 23 Grad. Hallo auf die Straßen. A7 Ulm Richtung Würzburg zwischen dem Kreuz Feuchtwangen, Crailsheim und Wörnitz 2 Kilometer Stau. Die Wartezeit hier 23 Minuten. B16 Ingolstadt Richtung Regensburg in Höhe B15 bei Kallenkofen. Gefahr durch eine verlorene Ladung. Hier liegt ein Teppich auf der Straße. Und Kreis Nürnberger Land in der Stadtstraße 2162 Pommelsbrunn Richtung Neuhaus an der Pegnitz zwischen Weiden und der Abzweigung nach Engenthal. Unfallaufnahme in beide Richtungen nur ein Fahrstreifen abwechselnd frei. Wer ortskundig ist, wird gebeten, das Gebiet weiträumig zu umfahren. Allen unterwegs eine gute Fahrt.
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Am Abend und in der Nacht breiten sich im Süden Schauer und vereinzelte Gewitter aus, im Norden klart es dann später auf, örtlich bildet sich Nebel. Die Temperaturen sinken dabei auf 12 bis 4 Grad, morgen lässt im Süden der Regen dann nach und die Wolken werden zögerlich weniger. Nördlich der Donau lösen sich die Nebelfelder auf und die Sonne setzt sich durch. Die Höchstwerte erreichen 17 bis 23 Grad. Hallo auf die Straßen. A7 Ulm Richtung Würzburg zwischen dem Kreuz Feuchtwangen-Crailsheim und Wörnitz 2 Kilometer Stau. Die Wartezeit hier 23 Minuten. B16 Ingolstadt Richtung Regensburg. In Höhe B15 bei Kallenkofen Gefahr durch eine verlorene Ladung. Hier liegt ein Teppich auf der Straße. Und Kreis Nürnberger Land in der Stadtstraße 2162 Pommelsbrunn Richtung Neuhaus an der Pegnitz zwischen Weiden und der Abzweigung nach

0: eng im Tal. Unfallaufnahme in beide Richtungen, nur ein Fahrstreifen abwechselnd frei. Wer ortskundig ist, wird gebeten, das Gebiet weiträumig zu umfahren. Allen unterwegs eine gute Fahrt.
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1: Ich bin Oliver Urbanke. Das Familienticket der Deutschen Bahn soll ab November dauerhaft angeboten werden. Für rund 100 Euro sollen Familien eine Hin- und Rückfahrt sowie eine ICE-Reservierung bekommen. Bahnchefin Paller hat der Bild am Sonntag gesagt, dass das Angebot in den Sommerferien gut ankam. Man habe etwa 100.000 Familien mehr befördert als im vergangenen Jahr. Kaufen kann man das Ticket demnach ab 26. Oktober. Es wird weiter um die Rentenreform gerungen und Bundeswirtschaftsministerin Reiche macht Druck. Bis zum Jahresende soll die Reform beschlossen sein, sagte die CDU-Politikerin der Bild am Sonntag. SPD-Arbeitsministerin Baas solle sich beeilen mit dem Gesetzesentwurf. Uli Reitinger berichtet.
2: Reiche sagt, Baas muss die Koalitionsbeschlüsse umsetzen, denn sie habe sie schließlich aktiv mitverhandelt. Heißt, die Vorschläge der Rentenkommission sollen 1:1 umgesetzt werden. Aber die SPD tut sich schwer mit einem Kernstück dieser Vorschläge. Sie will, anders als die Experten, am vorzeitigen Renteneintritt ohne Abschläge nach 45 Beitragsjahren festhalten.
1: Bundeskanzler Merz hat die deutsche Unterstützung der Ukraine gegen Kritik verteidigt. In Kiew sagte er, er nehme entsprechende Umfragen und Meinungen ernst, teile sie aber nicht. Die Hilfe liege im nationalen Interesse Deutschlands. Russland greife Deutschland bereits mit täglichen Internetattacken an. Das werde nicht aufhören, wenn Berlin die Unterstützung einstelle. Zudem gehe es um den Erhalt der politischen Ordnung in Europa. Bei einem Brand auf einem großen Campingplatz am Gardasee sind mehr als 20 Menschen verletzt worden. Nach ersten Angaben der Behörden mussten mindestens 24 Urlauber ins Krankenhaus gebracht werden. Medien berichten, dass eine Person in kritischem Zustand sein soll. Die Löscharbeiten wurden zwischenzeitlich auch durch explodierende Gasflaschen erschwert. Auf dem zivilen Flughafen Nürnberg werden ab morgen Kampfjets der Bundeswehr starten und landen. Die Bundeswehr übt bei ihrem Manöver unter anderem die Verlegung von Flugzeugen aus dem Fliegerhorst in Neuburg an der Donau. Im Verteidigungsfall würde es dem Feind ein willkommenes Ziel bieten, wenn alle Flugzeuge dort auf einem Fliegerhorst zusammengezogen wären. Es ist jetzt kurz nach 9. In der Nacht breiten sich im Süden Schauer und vereinzelte Gewitter aus, im Norden klart es später auf, örtlich bildet sich Nebel. Die Temperaturen sinken auf 12 bis 4 Grad, morgen lässt im Süden der Regen nach und die Wolken werden zögerlich weniger. Nördlich der Donau lösen sich die Nebelfelder auf und die Sonne setzt sich durch, die Höchstwerte reichen dabei 17 bis 23 Grad. G10 Stuttgart Richtung Ulm zwischen Süßenost und B466 und Gingen 2 Kilometer Stau. Die Wartezeit hier 14 Minuten. München-Hackerbrücke in beide Richtungen aktuell gesperrt. Das Ganze wegen Zu- und Abwanderung von Wiesenbesuchern. Und A6 Heilbronn Richtung Nürnberg zwischen Öhring und Neustein. Gefahr durch ein totes Tier auf der Straße.
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0: In der Nacht breiten sich im Süden Schauer und vereinzelte Gewitter aus, im Norden klart es später auf, örtlich bildet sich Nebel. Die Temperaturen sinken auf 12 bis 4 Grad, morgen lässt im Süden der Regen nach und die Wolken werden zögerlich weniger. Nördlich der Donau lösen sich die Nebelfelder auf und die Sonne setzt sich durch, die Höchstwerte erreichen dabei 17 bis 23 Grad. B10 Stuttgart Richtung Ulm zwischen Süßenost und B466 und Gingen 2 Kilometer Stau, die Wartezeit hier 14 Minuten. München-Hackerbrücke in beide Richtungen aktuell gesperrt, das Ganze wegen Zu- und Abwanderung von Wiesenbesuchern. Und A6 Heilbronn Richtung Nürnberg zwischen Öhring und Neustein, Gefahr durch ein totes Tier auf der Straße.
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1: Ich bin Stefan Mack. In Deutschland gilt wieder der Tankrabatt und die G7-Staaten wollen einen Teil ihrer Ölreserven freigeben. Hat das den erhofften Effekt auf die Spritpreise? Zumindest übers Wochenende sind Benzin und Diesel etwas günstiger geworden. Jan-Henner Reitzel berichtet.
2: Der Liter Diesel im Schnitt 6 Cent billiger, der Liter E10 2 Cent, so die Preisvergleichs-App Tankerkönig. Die G7-Staaten, also auch Deutschland, wollen in den nächsten 4 Monaten 100 Millionen Barrel Rohöl und Diesel aus ihren Reserven verkaufen, um die Preise zu stabilisieren. Dabei ist die Reserve eigentlich für den Fall einer Mangellage gedacht. Wie schon den Tankrabatt kritisieren Wirtschaftsexperten auch die Freigabe aus der Reserve und sagen, das hat nur einen kurzfristigen Effekt, nötig sei aber eine grundsätzliche Lösung.
1: Beibehalten, was gut funktioniert. Diesem Motto will die Deutsche Bahn folgen. Das Familienticket soll dauerhaft angeboten werden. Das kündigte Bahnchefin Palla in der Bild am Sonntag an. Eine Hin- und Rückfahrt für eine Familie im ICE kostet demnach rund 100 Euro. Die Bahn hatte das Angebot zunächst zeitweise für die Sommerferien eingeführt. Ab dem 1. November

0: November will man es dauerhaft ins Sortiment aufnehmen, weil das Angebot für einen deutlichen Zuwachs gesorgt hat. Der ukrainische Präsident Zelensky hofft weiter auf die Lieferung deutscher Taurus-Marschflugkörper. Nach seinem Treffen mit Bundeskanzler Merz in Kiew sagte er, man dürfe niemals aufgeben. Die Ukraine hatte Deutschland bereits 2023 offiziell um Taurus gebeten. Merz sagte nun 1 Milliarde Euro für Abfangdrohnen und Waffen größerer Reichweite zu. Die Taurus-Marschflugkörper sind darin jedoch nicht enthalten. Nach dem Beschluss gegen weitere Stolpersteine im öffentlichen Raum haben in Heidenau bei Dresden rund 200 Menschen an einem Mahngang teilgenommen. Der Stadtrat hatte Ende September einen Antrag von AfD und CDU gebilligt, wonach das Gedenken künftig vorzugsweise auf dem Nordfriedhof stattfinden soll. Der Verein Akubitz, der den Mahngang organisiert hatte, sprach von Wut und Enttäuschung über die Entscheidung. In Heidenau gibt es bislang 5 Stolpersteine. Bei den deutschen Meisterschaften im Kürbiswettwiegen in Ludwigsburg hat das dickste Exemplar des Herbstgemüses 986 Kilogramm auf die Waage gebracht. Nach Angaben der Veranstalter kommt der Siegerkürbis aus Hessen und hat die Sorte Atlantic Giant. Zum Vergleich, der zweitplatzierte Kürbis aus Brandenburg wog 562 Kilogramm. Der Rekord wurde diesmal nicht geknackt, der liegt bei über 1000 Kilo. Es ist jetzt kurz nach 10. In der Nacht breiten sich im Süden Schauer und vereinzelte Gewitter aus. Im Norden klart es später auf. Örtlich bildet sich Nebel. Die Temperaturen sinken auf 12 bis 4 Grad. Morgen lässt im Süden der Regen nach und die Wolken werden weniger. Nördlich der Donau lösen sich die Nebelfelder auf und die Sonne setzt sich durch. Die Höchstwerte erreichen 17 bis 23 Grad. Die A3 Nürnberg Richtung Passau zwischen Eicher vom Wald und Passau Mitte. Ein unbeleuchtetes Fahrzeug auf der Fahrbahn. Bitte Vorsicht hier. Und die A9 Nürnberg Richtung München zwischen Kreuz München Nord und München Fröttmanning Süd ist der Standstreifen nach einem Unfall blockiert.
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0: In der Nacht breiten sich im Süden Schauer und vereinzelte Gewitter aus. Im Norden klart es später auf. Örtlich bildet sich Nebel. Die Temperaturen sinken auf 12 bis 4 Grad. Morgen lässt im Süden der Regen nach und die Wolken werden weniger. Nördlich der Donau lösen sich die Nebelfelder auf und die Sonne setzt sich durch. Die Höchstwerte erreichen 17 bis 23 Grad. Die A3 Nürnberg Richtung Passau zwischen Eicher vom Wald und Passau Mitte. Ein unbeleuchtetes Fahrzeug auf der Fahrbahn. Bitte Vorsicht hier. Und die A9 Nürnberg Richtung München zwischen Kreuz München Nord und München Fürth-Manning Süd ist der Standstreifen nach einem Unfall blockiert.
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1: Ich bin Stefan Mack. Begleitet von russischen Angriffen hat Bundeskanzler Merz Kiew besucht. Den russischen Präsidenten Putin rief Merz dazu auf, den Krieg zu beenden. Der Ukraine sagte der Kanzler weitere militärische Unterstützung zu.
2: Die deutsche Bevölkerung steht hinter der Ukraine und die deutsche Regierung steht hinter der ukrainischen Regierung. Und wir werden alles tun,

0: um der Ukraine zu helfen, bis dieser schreckliche Krieg endlich zu Ende ist.
1: Die Warenhauskette Galeria hat erneut Insolvenz beim Amtsgericht Düsseldorf beantragt. Es ist bereits der vierte Insolvenzantrag innerhalb von 6 Jahren. Der Geschäftsbetrieb in den aktuell 83 Filialen soll vorerst weiterlaufen. Doch rund 12.000 Beschäftigte müssen erneut um ihre Jobs und ihr Einkommen bangen. Ob es wieder Insolvenzgeld gibt, ist noch unklar. Betriebsrat und Gewerkschaft fordern schnelle Aufklärung über Standortschließungen und Zukunftsperspektiven. In Brasilien sind die Wahllokale zur Präsidentenwahl inzwischen geschlossen. Jetzt werden die Stimmen ausgezählt. Rund 160 Millionen Menschen waren heute zur Wahl aufgerufen. In den Umfragen lagen Amtsinhaber Luiz Inácio Lula da Silva und der rechte Senator Flávio Bolsonaro dicht beieinander. Lula tritt mit 80 Jahren für eine vierte Amtszeit an. Bolsonaro bewirbt sich zum ersten Mal um das Präsidentenamt. Erste vorläufige Ergebnisse werden in der Nacht erwartet. Besucherrekord auf dem Münchner Oktoberfest. 7,4 Millionen Menschen waren in diesem Jahr auf der Wiesn, so viele wie noch nie. Der bisherige Besucherrekord von 2023 ist geknackt. Damals sind 7,2 Millionen Menschen da gewesen, diesmal waren es 200.000 mehr. Getrunken wurden 6,7 Millionen Maß Bier. Auch beim Essen gibt es ein ordentliches Plus. Vor allem das klassische Grillhändl ist wieder im Aufwind. Zum Sport. Die deutsche Fußballnationalmannschaft hat am Abend in Griechenland einen Sieg verpasst. Die Mannschaft von Neutrainer Jürgen Klopp kam in Thessaloniki nicht über ein 0:0 hinaus. Deutschland erzielte in der ersten Halbzeit zwar einen Treffer, der wurde wegen eines Handspiels davor aber nicht gegeben. Es ist jetzt 11:15. In der Nacht breiten sich im Süden Schauer und vereinzelte Gewitter aus. Im Norden klart es später auf. Örtlich bildet sich Nebel. Die Temperaturen sinken auf 12 bis 4 Grad. Morgen lässt im Süden der Regen nach und die Wolken werden weniger. Nördlich der Donau lösen sich die Nebelfelder auf und die Sonne setzt sich durch. Die Höchstwerte erreichen 17 bis 23 Grad. Im Moment liegen uns keine Meldungen vor. Wir wünschen eine gute Fahrt.
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0: In der Nacht breiten sich im Süden Schauer und vereinzelte Gewitter aus. Im Norden klart es später auf. Örtlich bildet sich Nebel. Die Temperaturen sinken auf 12 bis 4 Grad. Morgen lässt im Süden der Regen nach und die Wolken werden weniger. Nördlich der Donau lösen sich die Nebelfelder auf und die Sonne setzt sich durch. Die Höchstwerte erreichen 17 bis 23 Grad. Im Moment liegen uns keine Meldungen vor. Wir wünschen eine gute Fahrt.
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1: Ich bin Stefan Mack. Jürgen Klopp hat mit der deutschen Fußballnationalmannschaft am Abend nicht in die Erfolgsspur gefunden. Eine Woche nach dem 0:1 in Augsburg gegen Griechenland reichte es im Rückspiel in Thessaloniki nur zu einem torlosen Unentschieden. Kapitän Florian Wirtz sagte bei RTL:
2: Wir haben ziemlich viel Druck auf sie aufgebaut, haben dann am Ende einfach das scheiß Tor nicht gemacht und ist ärgerlich. Aber ich glaube, trotzdem können wir insgesamt zufrieden sein, wie wir gespielt haben.
1: Deutschlands Kapitän Florian Wirtz. Bundeskanzler Merz hat bei einem Solidaritätsbesuch in Kiew der Ukraine weitere Unterstützung im Krieg gegen Russland zugesichert. Vor der Ruine einer kurz zuvor von Drohnen zerstörten Akademie appellierte er an Russlands Präsident Putin, den sinnlosen Krieg zu beenden und betonte, barbarische Angriffe auf die Zivilbevölkerung müssten aufhören. In Deutschland gilt wieder der Tankrabatt und die G7-Staaten wollen einen Teil ihrer Ölreserven freigeben. Hat das den erhofften Effekt auf die Spritpreise? Zumindest übers Wochenende.

0: Wochenende sind Benzin und Diesel etwas günstiger geworden. Jan-Henner Reitze berichtet.
1: Der Liter Diesel im Schnitt 6 Cent billiger, der Liter E10 2 Cent, so die Preisvergleichs-App Tankerkönig. Die G7-Staaten, also auch Deutschland, wollen in den nächsten 4 Monaten 100 Millionen Barrel Rohöl und Diesel aus ihren Reserven verkaufen, um die Preise zu stabilisieren. Wie schon den Tankrabatt kritisieren Wirtschaftsexperten auch die Freigabe aus der Reserve und sagen, das hat nur einen kurzfristigen Effekt, nötig sei aber eine grundsätzliche Lösung.
0: Das Münchner Oktoberfest hat in diesem Jahr einen neuen Besucherrekord aufgestellt. Nach Angaben der Stadt kamen 7,4 Millionen Menschen auf die Wiesn, so viele wie noch nie. Die Gäste tranken rund 6,7 Millionen Maß Bier, knapp 3% mehr als im Vorjahr. Und auch beim Essen meldeten die Wirte ein Plus. Das klassische Händel sei wieder im Aufwind. Überschattet wurde das Fest aber von mehreren Unglücksfällen. Ein Mitarbeiter einer Schiffsschaukel wurde am letzten Wiesentag lebensgefährlich verletzt. Ein Sicherheitsmann an einem Freefall Tower starb nach einem Arbeitsunfall. Bei den deutschen Meisterschaften im Kürbiswettwiegen in Ludwigsburg hat das dickste Exemplar des Herbstgemüses 986 Kilogramm auf die Waage gebracht. Nach Angaben der Veranstalter kommt der Siegerkürbis aus Hessen und hat die Sorte Atlantic Giant. Zum Vergleich, der zweitplatzierte Kürbis aus Brandenburg wog 562 Kilogramm. Der Rekord wurde diesmal nicht geknackt, der liegt bei über 1000 Kilo. Es ist jetzt kurz nach 12. Heute Nacht vor allem in Südbayern Schauer und einzelne Gewitter bei Werten zwischen 5 und 12 Grad. Im Lauf des Morgens lässt der Regen im Süden nach. Nördlich der Donau kommt später dann auch die Sonne durch. Die A3 Nürnberg Richtung Würzburg zwischen Schlüsselfeld und Geiselwind. Ein Pannen-LKW, der blockiert die rechte Spur im Moment. Und die A8 Stuttgart Richtung München zwischen Günzburg und Burgau. Ein unbeleuchtetes Fahrzeug auf der Straße.
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1: Ich bin Stefan Mack. Jürgen Klopp hat mit der deutschen Fußballnationalmannschaft am Abend nicht in die Erfolgsspur gefunden. Eine Woche nach dem 0:1 in Augsburg gegen Griechenland reichte es im Rückspiel in Thessaloniki nur zu einem torlosen Unentschieden. Kapitän Florian Wirtz sagte bei RTL:
2: Wir haben ziemlich viel Druck auf sie aufgebaut, haben dann am Ende einfach das scheiß Tor nicht gemacht und ist ärgerlich. Aber ich glaube, trotzdem können wir insgesamt zufrieden sein, wie wir gespielt haben.
1: Deutschlands Kapitän Florian Wirtz. Bundeskanzler Merz hat bei einem Solidaritätsbesuch in Kiew der Ukraine weitere Unterstützung im Krieg gegen Russland zugesichert. Vor der Ruine einer kurz zuvor von Drohnen zerstörten Akademie appellierte er an Russlands Präsident Putin, den sinnlosen Krieg zu beenden und betonte, barbarische Angriffe auf die Zivilbevölkerung müssten aufhören. Das waren die Nachrichten um halb. Heute Nacht vor allem in Südbayern Schauer und einzelne Gewitter bei Werten zwischen 5 und 12 Grad. Im Lauf des Morgens lässt der Regen im Süden nach. Nördlich der Donau kommt später dann auch die Sonne durch.
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1: Ich bin Stefan Mack. Die deutsche Fußballnationalmannschaft und Griechenland haben sich am Abend ein torloses Unentschieden geliefert. Deutschland war im Rückspiel zwar überlegen, schaffte es aber nicht, ein Tor zu erzielen. Eines wurde wegen Handspiels aberkannt. Die Bilanz von Neutrainer Jürgen Klopp, 5 Punkte aus 4 Spielen. Bei RTL zog er Bilanz.
2: Wir wollen ja was verändern, wir wollen was anschieben und das habe ich auf jeden Fall gesehen. Und das wird die Basis sein und jeder, der bereit ist, diese Art Fußball zu spielen, ist die Tür sperrangelweit offen.
1: Begleitet von russischen Angriffen hat Bundeskanzler Merz Kiew besucht. Den russischen Präsidenten Putin rief Merz dazu auf, den Krieg zu beenden. Der Ukraine sagte der Kanzler weitere militärische Unterstützung zu.
3: Die deutsche Bevölkerung steht hinter der Ukraine und die deutsche Regierung steht hinter der ukrainischen Regierung. Und wir werden alles tun, um der Ukraine zu helfen, bis dieser schreckliche Krieg endlich zu Ende ist.
1: Beibehalten, was gut funktioniert. Diesem Motto will die Deutsche Bahn folgen. Das Familienticket soll dauerhaft angeboten werden. Das kündigte Bahnchefin Palla in der Bild am Sonntag an. Eine Hin- und Rückfahrt für eine Familie im ICE kostet demnach rund 100 Euro. Die Bahn hatte das Angebot zunächst zeitweise für die Sommerferien eingeführt. Ab dem 1. November will man es dauerhaft ins Sortiment aufnehmen, weil das Angebot für einen deutlichen Zuwachs gesorgt hat. Die Warenhauskette Galeria hat erneut Insolvenz beim Amtsgericht Düsseldorf beantragt. Es ist bereits der 4. Insolvenzantrag innerhalb von 6 Jahren. Der Geschäftsbetrieb in den aktuell 83 Filialen soll vorerst weiterlaufen. Doch rund 12.000 Beschäftigte müssen erneut um ihre Jobs und ihr Einkommen bangen. Ob es wieder Insolvenzgeld gibt, ist noch unklar.

0: Richter. Betriebsrat und Gewerkschaft fordern schnelle Aufklärung über Standortschließungen und Zukunftsperspektiven. Die Bundesagentur für Arbeit in Nürnberg hat die technische Störung auf ihrer Homepage gelöst. Inzwischen läuft wieder alles. Die Behörde will gleich Anfang der Woche darüber informieren, wie Nachmeldungen geregelt werden. Schon jetzt ist klar, niemand soll einen Nachteil haben, weil Meldungen nicht gemacht werden konnten, zum Beispiel fürs Arbeitslosengeld. Es ist jetzt 1:15. Heute Nacht vor allem in Südbayern Schauer und einzelne Gewitter bei Werten zwischen 5 und 12 Grad. Im Lauf des Morgens lässt der Regen im Süden nach. Nördlich der Donau kommt später dann auch die Sonne durch. Die A3 Nürnberg Richtung Passau zwischen Kirchroth und Straubing. Die rechte Spur ist gesperrt nach einem Unfall. Hier sind auch Personen auf der Fahrbahn. Hier bitte Vorsicht.
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1: Ich bin Stefan Mack. Die deutsche Fußballnationalmannschaft und Griechenland haben sich am Abend ein torloses Unentschieden geliefert. Deutschland war im Rückspiel zwar überlegen, schaffte es aber nicht, ein Tor zu erzielen. Eines wurde wegen Handspiels aberkannt. Die Bilanz von Neutrainer Jürgen Klopp, 5 Punkte aus 4 Spielen. Bei RTL zog er Bilanz.
2: Wir wollen ja was verändern, wir wollen was anschieben und das habe ich auf jeden Fall gesehen. Und das wird die Basis sein und jeder, der bereit ist, diese Art Fußball zu spielen, ist die Tür sperrangelweit offen.
1: Begleitet von russischen Angriffen hat Bundeskanzler Merz Kiew besucht. Den russischen Präsidenten Putin rief Merz dazu auf, den Krieg zu beenden. Der Ukraine sagte der Kanzler weitere militärische Unterstützung zu.
3: Die deutsche Bevölkerung steht hinter der Ukraine und die deutsche Regierung steht hinter der ukrainischen Regierung. Und wir werden alles tun, um der Ukraine zu helfen, bis dieser schreckliche Krieg endlich zu Ende ist.
1: Das waren die Nachrichten um 13:30. Heute Nacht vor allem in Südbayern Schauer und einzelne Gewitter bei Werten zwischen 5 und 12 Grad. Im Lauf des Morgens lässt der Regen im Süden nach. Nördlich der Donau kommt später dann auch die Sonne durch.
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1: Ich bin Stefan Mack. Keine Tore in Thessaloniki. Die Fußballnationalmannschaften von Griechenland und Deutschland haben sich am Abend 0:0 unentschieden getrennt. Deutschland erzielte zwar in der ersten Hälfte ein Tor, das wurde aber wegen Handspiels vom Videoschiri aberkannt. Ansonsten war Deutschland überlegen, konnte das aber nicht in Tore umsetzen. Bundestrainer Klopp war trotzdem zufrieden.
2: Die Jungs haben ein unglaubliches Fußballspiel gemacht, das in allen Bereichen top war, richtig top, außer dass wir unsere Chancen keine Tore gemacht haben.
1: In 4 Spielen unter Klopp holte das Team damit 5 Punkte. Mit einem Besuch in Kiew hat Bundeskanzler Merz Solidarität gegenüber der Ukraine demonstriert. Die Reise hatte aber auch eine innenpolitische Botschaft. Jan-Henne Reitze berichtet.
3: Streit um Reformen, ob bei Rente oder Pflege, dazu Wahlerfolge der AfD und schlechte Umfragewerte. Das alles setzt Merz unter Druck. Da passt es ihm, darauf zu verweisen, wie wichtig eine stabile Bundesregierung für die Ukraine und die Sicherheit ganz Europas sei. Deutschland will zum Beispiel damit beginnen, neue Abfangdrohnen an die Ukraine zu liefern, mit denen russische Angriffe abgewehrt werden sollen. Weiteres Geld soll auch für Reparatur und Wiederaufbau zerstörter Kraftwerke zur Verfügung gestellt werden.
1: Für die Warenhauskette Galeria wird es heute ernst. Das Amtsgericht Düsseldorf entscheidet, ob der mittlerweile 4. Insolvenzantrag des Konzerns zugelassen wird. Gibt das Gericht grünes Licht, übernimmt ein Insolvenzverwalter die Kontrolle und die Geschäfte können vorerst weiterlaufen. Lehnt es ab, drohen sofortige Zahlungsunfähigkeit und der Verlust von rund 12.000 Arbeitsplätzen. In Brasilien sind die Wahllokale zur Präsidentenwahl geschlossen. Jetzt werden die Stimmen ausgezählt. Rund 160 Millionen Menschen waren zur Wahl aufgerufen. In den Umfragen lagen Amtsinhaber Lula da Silva und der rechte Senator Flávio Bolsonaro dicht beieinander. Lula tritt mit 80 Jahren für eine 4. Amtszeit an. Bolsonaro bewirbt sich zum ersten Mal. Im Landkreis Dachau sind 4 junge Männer mit einem nicht zugelassenen Schrottauto mit bis zu 100 km/h durch Pfaffenhofen an der Glonn und über ein Feld gerast. Und man muss wirklich Schrottauto sagen. Die Frontstange ist dabei abgerissen, das Lenkrad war angesägt. Die Polizei hat den Wagen gestoppt. Er war ohne Kennzeichen und Versicherung. Der Führerschein des 21-jährigen Fahrers wurde beschlagnahmt. Es ist jetzt 2:05.